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1: Um 3 Uhr mit Ronald Lessig. Bundeskanzler Merz hat mit dem neuen britischen Premierminister Burnham telefoniert. Das teilte am Abend die Bundesregierung mit, wenige Stunden nachdem Burnham ernannt wurde. Aus der Nachrichtenredaktion Markus Weber.
2: Beide hätten den Wunsch geäußert, die enge Zusammenarbeit zwischen Berlin und London fortzusetzen. Merz und Burnham waren sich demnach auch einig, die Ukraine weiter umfassend zu unterstützen und den Druck auf Russland zu erhöhen. Der neue britische Premier telefonierte auch mit US-Präsident Trump und dem ukrainischen Präsidenten Zelensky. Burnham war gestern Mittag von König Charles zum neuen Premier ernannt worden und berief anschließend sein Kabinett. Der Labour-Chef versprach schnelle Reformen. Erwartet wird, dass er vor allem etwas gegen die steigenden Lebenshaltungskosten unternimmt.
1: In der Straße von Hormuz ist wieder ein Tanker angegriffen worden. Er sei vor der Küste des Omans von einem unbekannten Geschoss getroffen worden, meldete in der Nacht die britische Behörde zur Sicherheit der Schifffahrt. Gleichzeitig hat das US-Militär erneut Ziele im Iran attackiert. Das teilte das für die Region zuständige US-Kommando CENTCOM mit. Mit den Angriffen sollten die militärischen Mittel des Irans geschwächt werden, Handelsschiffe in der Straße von Hormuz angreifen zu können. Bei der Gedenkstunde der Bundesregierung zum 82. Jahrestag des Hitler-Attentats ist es zu einem Zwischenfall gekommen. Ein Nachfahre des NS-Widerstandskämpfers Dietrich Bonhoeffer versuchte, einen Kranz der AfD von der Gedenkstätte zu entfernen. Aus Berlin Isabel Karas.
3: Sicherheitskräfte gingen dazwischen, dabei wurde der Kranz beschädigt. Der Mann begründete sein Vorgehen gegenüber der deutschen Presseagentur damit, viele Nachkommen der Widerstandskämpferinnen und Kämpfer empfänden große Wut darüber, dass die AfD an diesem Ort Kränze niederlege. Götz Frömming, parlamentarischer Geschäftsführer der AfD-Fraktion, spricht gegenüber dem ARD-Hauptstadtstudio von einer unwürdigen Störung des Gedenkens und erklärte, die Partei lade den Herrn zu einem Gespräch über Programm und Ziele der AfD ein.
1: In Madrid feiern Hunderttausende die frisch gekürten spanischen Fußballweltmeister. Die Zahl der feiernden Fans wird auf bis zu 2 Millionen geschätzt. Sie jubelten der Mannschaft bei einer Parade im offenen Bus durch das Zentrum von Madrid zu. Nach ihrer Rückkehr aus den USA waren die Mitglieder der Nationalelf zunächst von König Felipe empfangen worden, anschließend von Ministerpräsident Sanchez. Das waren die Nachrichten. Das Wetter in Deutschland. Tagsüber freundlich, im Osten und in der Mitte einige Schauer bei 19 bis 26 Grad. Am Mittwoch von Nordwesten Schauer und Gewitter, im Südwesten länger freundlich, die Höchstwerte 18 bis 28 Grad. Am Donnerstag Schauer, im Nord- und Südwesten meist trocken, die Höchsttemperaturen dann liegen zwischen 17 und 27 Grad. Es ist 3.03 Uhr.
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1: Um 4 Uhr mit Ronald Lessig. Bundeskanzler Merz hat mit dem neuen britischen Premierminister Burnham telefoniert. Das teilte am Abend die Bundesregierung mit, wenige Stunden nachdem Burnham ernannt wurde. Aus der Nachrichtenredaktion Markus Weber.
2: Beide hätten den Wunsch geäußert, die enge Zusammenarbeit zwischen Berlin und London fortzusetzen. Merz und Burnham waren sich demnach auch einig, die Ukraine weiter umfassend zu unterstützen und den Druck auf Russland zu erhöhen. Der neue britische Premier telefonierte auch mit US-Präsident Trump und dem ukrainischen Präsidenten Zelensky. Burnham war gestern Mittag von König Charles zum neuen Premier ernannt worden und berief anschließend sein Kabinett. Der Labour-Chef versprach schnelle Reformen. Erwartet wird, dass er vor allem etwas gegen die steigenden Lebenshaltungskosten unternimmt.
1: US-Präsident Trump hat neue Zusatzzölle von 50% auf viele Produkte aus dem Nachbarland Kanada angekündigt. Betroffen ist laut Weißem Haus eine breite Palette von Gütern wie zum Beispiel Zement, Wein und Hockeyschläger. Grund für die Maßnahmen sei eine diskriminierende Behandlung verschiedener Produkte aus den USA durch Kanada. Mit den neuen Zöllen spitzt sich der Handelsstreit zwischen beiden Ländern weiter zu. Trump will unter anderem bessere Bedingungen für den Export amerikanischer Autos durchsetzen. In Ungarn hat der neue Premier Modjar einen Dämpfer erhalten. Seine Wunschkandidatin für die Präsidentschaft, die ungarische Schachgroßmeisterin Judit Polgar, will das Amt nicht übernehmen. Aus Wien, Oliver Schosch.
3: Die 49-Jährige gilt als die beste Schachspielerin aller Zeiten. Sie hatte 25 Jahre lang die Frauenweltrangliste angeführt. Modjar sprach auf seiner Facebook-Seite von einer überparteilichen Kandidatin, die vor allem durch Fleiß, Ausdauer und Persönlichkeit überzeuge. Doch am frühen Montagabend kam die Absage. Judit Polgar schreibt auf ihrer Facebook-Seite: "Ich bin extrem dankbar für die Nominierung für die Präsidentschaft und schätze die Geste des Premierministers, eine unabhängige Kandidatin zu nominieren. Trotzdem fühle ich mich nicht stark genug, um diese historische Verantwortung zu übernehmen."
1: In der spanischen Hauptstadt Madrid haben hunderttausende Menschen ihre Nationalmannschaft nach einem Sieg bei der Fußball-WM gefeiert. Die Fußballer fuhren am Abend im offenen Doppeldecker durch die Straßen, wo ihnen die Fans zujubelten. Das Weltmeisterteam war zuvor von König Felipe und Ministerpräsident Sanchez empfangen worden. Nach Angaben der lokalen Behörden waren bei den bis tief in die Nacht dauernden Siegesfeiern rund 2 Millionen Menschen auf den Straßen unterwegs. Das waren die Nachrichten. Das Wetter in Deutschland. Tagsüber freundlich, im Osten und in der Mitte einige Schauer bei 19 bis 26 Grad. Am Mittwoch von Nordwesten Schauer und Gewitter, im Südwesten freundlich 18 bis 28 Grad und am Donnerstag Schauer, im Nord- und Südwesten trocken bis 27 Grad. Es ist 4.03 Uhr.
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0: 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Um 5 Uhr mit Ronald Lessig. Bundeskanzler Merz hat mit dem neuen britischen Premierminister Burnham telefoniert. Das teilte am Abend die Bundesregierung mit, wenige Stunden nachdem Burnham ernannt wurde. Aus der Nachrichtenredaktion Markus Weber.
1: Beide hätten den Wunsch geäußert, die enge Zusammenarbeit zwischen Berlin und London fortzusetzen. Merz und Burnham waren sich demnach auch einig, die Ukraine weiter umfassend zu unterstützen und den Druck auf Russland zu erhöhen. Der neue britische Premier telefonierte auch mit US-Präsident Trump und dem ukrainischen Präsidenten Zelensky. Burnham war gestern Mittag von König Charles zum neuen Premier ernannt worden und berief anschließend sein Kabinett. Der Labour-Chef versprach schnelle Reformen. Erwartet wird, dass er vor allem etwas gegen die steigenden Lebenshaltungskosten unternimmt.
0: Bundesinnenminister Dobrindt legt heute gemeinsam mit BKA-Chef Münch und der Missbrauchsbeauftragten des Bundes Klaus aktuelle Zahlen zum Thema Kindesmissbrauch vor. Die Lageeinschätzung wird jährlich auf Basis der polizeilichen Kriminalstatistik veröffentlicht. 2024 hatten die Ermittler rund 18.000 Opfer im Zusammenhang mit sexuellem Missbrauch von Kindern gezählt. In mehr als der Hälfte der Fälle bestand zwischen Opfer und Tatverdächtigen eine verwandtschaftliche oder andere Vorbeziehung. In Ungarn hat der neue Premier Modjor einen Dämpfer erhalten. Seine Wunschkandidatin für die Präsidentschaft, die ungarische Schachgroßmeisterin Judith Polgar, will das Amt nicht übernehmen. Aus Wien, Oliver Schosch.
2: Die 49-Jährige gilt als die beste Schachspielerin aller Zeiten. Sie hatte 25 Jahre lang die Frauenweltrangliste angeführt. Modjor sprach auf seiner Facebook-Seite von einer überparteilichen Kandidatin, die vor allem durch Fleiß, Ausdauer und Persönlichkeit überzeuge. Doch am frühen Montagabend kam die Absage. Judith Polgar schreibt auf ihrer Facebook-Seite: "Ich bin extrem dankbar für die Nominierung für die Präsidentschaft und schätze die Geste des Premierministers, eine unabhängige Kandidatin zu nominieren. Trotzdem fühle ich mich nicht stark genug, um diese historische Verantwortung zu übernehmen."
0: In der spanischen Hauptstadt Madrid haben hunderttausende Menschen ihre Nationalmannschaft nach ihrem Sieg bei der Fußball-WM gefeiert. Die Fußballer fuhren am Abend im offenen Doppeldecker durch die Straßen, wo ihnen die Fans zujubelten. Das Weltmeisterteam war zuvor von König Felipe und Ministerpräsident Sanchez empfangen worden. Nach Angaben der lokalen Behörden waren bei den bis tief in die Nacht dauernden Siegesfeiern rund 2 Millionen Menschen auf den Straßen unterwegs. Das waren die Nachrichten. Das Wetter in Deutschland. Tagsüber freundlich, im Osten und in der Mitte einige Schauer bei 19 bis 26 Grad. Am Mittwoch von Nordwesten Schauer und Gewitter, im Südwesten freundlich 18 bis 28 Grad. Am Donnerstag Schauer, im Nord- und Südwesten meist trocken 17 bis 27 Grad. Es ist 5.03 Uhr.
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2: Um 6 Uhr mit Claudia Drews. Die Deutsche Bahn plant offenbar ein Alkoholverbot an allen 5.400 Bahnhöfen in Deutschland. Bahnchefin Paller sagte der Bild, Ziele seien mehr Ordnung und Sicherheit. Aus der NDR Nachrichtenredaktion Britta Geldschläger.
3: Künftig soll es bundesweit untersagt sein, auf Bahnsteigen oder in Bahnhofshallen außerhalb der Gaststätten Bier, Wein oder anderen Alkohol zu trinken. Die flächendeckende Umsetzung ist bis Mitte Oktober geplant und soll nach Pallas Worten von den DB-Sicherheitskräften und der Bundespolizei überwacht werden. Bislang gilt ein solches Verbot vor allem an großen deutschen Bahnhöfen wie Frankfurt am Main, Hamburg oder Köln. Und da verweist die Bahn auf gute Erfahrungen. Am Hamburger Hauptbahnhof zum Beispiel sei die Zahl der Konflikte und Auseinandersetzungen spürbar zurückgegangen, nachdem der Konsum von Alkohol dort im April 2024 verboten worden war. Das Sicherheitsgefühl für Reisende habe sich verbessert, zudem sei der Reinigungsaufwand zurückgegangen, hieß es danach in einer ersten Bilanz.
2: US-Präsident Trump hat neue Zölle von 50% auf zahlreiche Waren aus Kanada verhängt. Das Weiße Haus begründet den Schritt mit einer Benachteiligung von US-Produkten. Kanada weist die Vorwürfe zurück. Aus New York, Martin Ganselmeier.
4: Trumps zusätzliche Zölle sollen in 30 Tagen in Kraft treten. Sie gelten für eine breite Palette von Produkten aus Kanada, Hockeyschläger, Wein und Zement. Vor allem will Trump erreichen, dass Kanada mehr amerikanische Autos und Milchprodukte kauft. Der kanadische Premierminister Mark Carney verteidigte die kanadischen Einfuhrbeschränkungen als Gegenmaßnahmen auf Trumps Zölle. Sein Land sei jederzeit bereit, die noch offenen Streitpunkte mit den USA zu lösen. Man werde sich aber auch um neue Wirtschaftsbeziehungen zu anderen Ländern kümmern.
2: Bundesinnenminister Dobrindt legt heute gemeinsam mit BKA-Chef Münch und der Missbrauchsbeauftragten des Bundes Klaus aktuelle Zahlen zu sexualisierter Gewalt an Kindern vor. Die Lageeinschätzung wird jährlich auf Basis der polizeilichen Kriminalstatistik veröffentlicht. 2024 hatten die Ermittler rund 18.000 Opfer im Zusammenhang mit sexualisierter Gewalt an Kindern gezählt. In mehr als der Hälfte der Fälle bestand zwischen Opfer und Tatverdächtigen eine verwandtschaftliche oder andere Vorbeziehung. Von heute an können wieder Förderanträge für neue klimafreundliche Heizungen gestellt werden. Die Förderbank KfW hat das Antragsportal angepasst, gemäß der neuen Richtlinien. Karin Busche aus der NDR Nachrichtenredaktion erklärt, wie die aussehen.
5: Wer eine neue klimafreundliche Heizung einbauen will, zum Beispiel eine Wärmepumpe, der bekommt weiterhin Geld vom Staat, allerdings weniger als vorher. Die Bundesregierung hat die maximal förderfähigen Kosten gesenkt, von 30.000 Euro auf 28.000 Euro. Und in den kommenden Jahren soll diese Summe auch noch weiter sinken. Der Antragsteller bekommt diese Summe aber nicht komplett erstattet. Der Staat bezahlt maximal 80% davon. Wie viel genau, hängt jetzt auch stärker davon ab, wie viel man verdient. Die Regierung erklärt die Kürzungen auch damit, dass sie sparen muss wegen der schlechten Haushaltslage.
2: Das winterliche Meereis in der Arktis ist erneut deutlich zurückgegangen. Zu diesem Ergebnis kommen britische Forschende in einer neuen Analyse. Sie haben darin insbesondere die Meereisausdehnung in den Wintern 2025 und 26 in den Blick genommen. Aus der ARD-Klimaredaktion Florian Zinner.
6: Durch die in diesen Jahren niedrigste und zweitniedrigste Meereisausdehnung seit Beginn der Satellitenmessungen würde sich der jahrzehntelange Rückgang des Meereises in der Nordpolarregion fortsetzen, erklären die Forschenden. Die zwischenzeitliche Pause vom langjährigen Rückgang Anfang der 2020er sei damit Teil der natürlichen Schwankungen. Der Rückgang der winterlichen Meereisausdehnung geht nicht mit einem steigenden Meeresspiegel einher, führt jedoch dazu, dass sich die Region abermals stark erwärmt. In Europa steht fehlendes Meereis zudem mit Extremwetter wie starken Schneefällen in Verbindung.
7: In der spanischen Hauptstadt Madrid haben hunderttausende Menschen ihre Nationalmannschaft nach ihrem Sieg bei der Fußball-WM gefeiert. Die Fußballer fuhren am Abend im offenen Doppeldecker durch die Straßen, wo ihnen die Fans zujubelten. Das Weltmeisterteam war zuvor von König Felipe und Ministerpräsident Sanchez empfangen worden. Nach Angaben der lokalen Behörden waren bei den bis tief in die Nacht dauernden Siegesfeiern rund 2 Millionen Menschen auf den Straßen unterwegs. Das waren die Nachrichten. Das Wetter in Norddeutschland: Wechsel aus Sonne und einigen Wolken, vereinzelt auch Schauer, 19 bis 24 Grad. Morgen bewölkt mit Schauern und einzelnen Gewittern bei 18 bis 21 Grad. Es ist 6.05 Uhr.
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1: Um 7 Uhr mit Claudia Drews. Die Deutsche Bahn plant offenbar ein Alkoholverbot an allen 5400 Bahnhöfen in Deutschland. Bahnchefin Palla sagte der Bild, Ziele seien mehr Ordnung und Sicherheit. Aus der NDR Nachrichtenredaktion Britta Geldschläger.
2: Künftig soll es bundesweit untersagt sein, auf Bahnsteigen oder in Bahnhofshallen außerhalb der Gaststätten Bier, Wein oder anderen Alkohol zu trinken. Die flächendeckende Umsetzung ist bis Mitte Oktober geplant und soll nach Pallas Worten von den DB-Sicherheitskräften und der Bundespolizei überwacht werden. Bislang gilt ein solches Verbot vor allem an großen deutschen Bahnhöfen wie Frankfurt am Main, Hamburg oder Köln. Und da verweist die Bahn auf gute Erfahrungen. Am Hamburger Hauptbahnhof zum Beispiel sei die Zahl der Konflikte und Auseinandersetzungen spürbar zurückgegangen, nachdem der Konsum von Alkohol dort im April 2024 verboten worden war. Das Sicherheitsgefühl für Reisende habe sich verbessert, zudem sei der Reinigungsaufwand zurückgegangen, hieß es danach in einer ersten Bilanz.
1: US-Präsident Trump hat neue Zölle von 50% auf zahlreiche Waren aus Kanada verhängt. Das Weiße Haus begründet den Schritt mit einer Benachteiligung von US-Produkten. Kanada weist die Vorwürfe zurück. Aus New York, Martin Ganselmeier.
3: Trumps zusätzliche Zölle sollen in 30 Tagen in Kraft treten. Sie gelten für eine breite Palette von Produkten aus Kanada, Hockeyschläger, Wein und Zement. Vor allem will Trump erreichen, dass Kanada mehr amerikanische Autos und Milchprodukte kauft. Der kanadische Premierminister Mark Carney verteidigte die kanadischen Einfuhrbeschränkungen als Gegenmaßnahmen auf Trumps Zölle. Sein Land sei jederzeit bereit, die noch offenen Streitpunkte mit den USA zu lösen. Man werde sich aber auch um neue Wirtschaftsbeziehungen zu anderen Ländern kümmern.
1: Bundesinnenminister Dobrindt legt heute gemeinsam mit BKA-Chef Münch und der Missbrauchsbeauftragten des Bundes Klaus aktuelle Zahlen zu sexualisierter Gewalt an Kindern vor. Die Lageeinschätzung wird jährlich auf Basis der polizeilichen Kriminalstatistik veröffentlicht. 2024 hatten die Ermittler rund 18.000 Opfer im Zusammenhang mit sexualisierter Gewalt an Kindern gezählt. In mehr als der Hälfte der Fälle bestand zwischen Opfer und Tatverdächtigen eine verwandtschaftliche oder andere Vorbeziehung. Von heute an können wieder Förderanträge für neue klimafreundliche Heizungen gestellt werden. Die Förderbank KfW hat das Antragsportal angepasst, gemäß der neuen Richtlinien. Karin Busche aus der NDR Nachrichtenredaktion erklärt, wie die aussehen.
4: Wer eine neue klimafreundliche Heizung einbauen will, zum Beispiel eine Wärmepumpe, der bekommt weiterhin Geld vom Staat, allerdings weniger als vorher. Die Bundesregierung hat die maximal förderfähigen Kosten gesenkt, von 30.000 Euro auf 28.000 Euro. Und in den kommenden Jahren soll diese Summe auch noch weiter sinken. Der Antragsteller bekommt diese Summe aber nicht komplett erstattet. Der Staat bezahlt maximal 80% davon. Wie viel genau, hängt jetzt auch stärker davon ab, wie viel man verdient. Die Regierung erklärt die Kürzungen auch damit, dass sie sparen muss wegen der schlechten Haushaltslage.
1: Das winterliche Meereis in der Arktis ist erneut deutlich zurückgegangen. Zu diesem Ergebnis kommen britische Forschende in einer neuen Analyse. Sie haben darin insbesondere die Meereisausdehnung in den Wintern 2025 und 26 in den Blick genommen. Aus der ARD-Klimaredaktion Florian Zinner.
5: Durch die in diesen Jahren niedrigste und zweitniedrigste Meereisausdehnung seit Beginn der Satellitenmessungen würde sich der jahrzehntelange Rückgang des Meereises in der Nordpolarregion fortsetzen, erklären die Forschenden. Die zwischenzeitliche Pause vom langjährigen Rückgang Anfang der 2020er sei damit Teil der natürlichen Schwankungen. Der Rückgang der winterlichen Meereisausdehnung geht nicht mit einem steigenden Meeresspiegel einher, führt jedoch dazu, dass sich die Region abermals stark erwärmt. In Europa steht fehlendes Meereis zudem mit Extremwetter wie starken Schneefällen in Verbindung.
1: In der spanischen Hauptstadt Madrid haben hunderttausende Menschen ihre Nationalmannschaft nach ihrem Sieg bei der Fußball-WM gefeiert. Die Fußballer fuhren am Abend im offenen Doppeldecker durch die Straßen, wo ihnen die Fans zujubelten. Das Weltmeisterteam war zuvor von König Felipe und Ministerpräsident Sanchez empfangen worden. Nach Angaben der lokalen Behörden waren bei den bis tief in die Nacht dauernden Siegesfeiern rund 2 Millionen Menschen auf den Straßen unterwegs. Das waren die Nachrichten. Das Wetter in Norddeutschland. Viel Sonne, einige Wolken, vereinzelt Schauer, maximal 19 bis 24 Grad heute. Morgen bewölkt mit Schauern und einzelnen Gewittern bei 18 bis 21 Grad. Am Donnerstag wechselhaft, an den Küsten freundlicher, 18 bis 22 Grad. Es ist 7.05 Uhr.
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1: Um 8 Uhr mit Claudia Drews. Die Deutsche Bahn will offenbar an allen 5.400 Bahnhöfen im Land noch in diesem Jahr ein Alkoholverbot einführen. Bahnchefin Palla sagte der Bild, sie verspreche sich davon mehr Ordnung und Sicherheit sowie mehr Schutz von Mitarbeitenden und Reisenden. Aus Berlin, Frank Eichmann.
2: Bis Mitte Oktober soll das Verbot von Bier, Wein oder Schnaps auf Bahnsteigen und in Bahnhofshallen bundesweit eingeführt sein. Durchgesetzt von Bundespolizei und eigenen Sicherheitskräften droht bei illegalem Alkoholkonsum künftig ein sofortiger Platzverweis und im Wiederholungsfall ein dauerhaftes Hausverbot. In Bahnhofsrestaurants darf dagegen auch nach Oktober weitergetrunken werden. Ebenso erlaubt bleiben der Kauf und Transport verschlossener Flaschen. Die Bahn hat bereits Erfahrung mit dem Alkoholverbot. Es gilt schon heute auf Bahnhöfen wie Hamburg, Bremen, Frankfurt am Main oder Köln. Erst Ende Mai erweiterte die Bahn das Verbot auf weitere Bahnhöfe in Nordrhein-Westfalen und versprach, die geänderten Regelungen mit Augenmaß durchzusetzen. Mit Durchsagen, Aushängen und der direkten Ansprache durch Bahnmitarbeiter.
1: US-Präsident Trump hat neue Zusatzzölle von 50% auf viele Produkte aus dem Nachbarland Kanada angekündigt. Betroffen ist laut dem Weißen Haus eine breite Palette von Gütern wie zum Beispiel Zement, Wein und Hockeyschläger. Grund für die Maßnahme sei eine diskriminierende Behandlung verschiedener Produkte aus den USA durch Kanada. Mit den neuen Zöllen spitzt sich der Handelsstreit zwischen beiden Ländern weiter zu. Trump will unter anderem bessere Bedingungen für den Export amerikanischer Autos durchsetzen. Bundesinnenminister Dobrindt stellt heute gemeinsam mit BKA-Präsident Münch und der Missbrauchsbeauftragten des Bundes Klaus aktuelle Zahlen zu sexualisierter Gewalt an Kindern vor. Im vergangenen Jahr waren rund 18.000 Opfer registriert worden. Fachleute gehen allerdings von einer deutlich höheren Dunkelziffer aus. Aufklärung und Prävention müssten möglichst früh ansetzen, fordert die Sozialpädagogin Tanja von Bodelschwing von der Beratungsstelle Nina im Morgenmagazin von ARD und ZDF.
3: Es gibt viele Kinder und Jugendliche, die das eben genau in der Familie erleben oder im sozialen Umfeld. Die brauchen Institutionen, die hinschauen und die ihnen Möglichkeiten anbieten, auch zu sprechen. Kinder und Jugendliche gehen meistens nicht im ersten Schritt zu einer Beratungsstelle. Die gehen meistens erstmal zu Menschen, denen sie vertrauen. Insofern ist es wichtig, dass wir alle das Thema so auf dem Schirm haben. Und wenn Sie politisch fragen, was kann da getan werden, dann ist es eine stabile Finanzierung auch von Prävention und Beratungsstellen. Also dass einfach langfristig auch sowas geplant werden kann.
1: Die Sozialpädagogin von Bodelschwing. Von heute an können wieder Förderanträge für neue klimafreundliche Heizungen gestellt werden. Die Förderbank KfW hat das Antragsportal angepasst, gemäß der neuen Richtlinien. Karin Busche aus der NDR Nachrichtenredaktion erklärt, wie die aussehen.
4: Wer eine neue klimafreundliche Heizung einbauen will, zum Beispiel eine Wärmepumpe, der bekommt weiterhin Geld vom Staat, allerdings weniger als vorher. Die Bundesregierung hat die maximal förderfähigen Kosten gesenkt, von 30.000 Euro auf 28.000 Euro. Und in den kommenden Jahren soll diese Summe auch noch weiter sinken. Der Antragsteller bekommt diese Summe aber nicht komplett erstattet. Der Staat bezahlt maximal 80% davon. Wie viel genau, hängt jetzt auch stärker davon ab, wie viel man verdient. Die Regierung erklärt die Kürzungen auch damit, dass sie sparen muss wegen der schlechten Haushaltslage.
1: Im Prozess um Bisse eines Polizeihundes in Hamburg wird heute das Urteil erwartet. Verantworten muss sich eine 42 Jahre alte Polizistin wegen des Vorwurfs der gefährlichen Körperverletzung im Amt. Sie soll vor knapp 3,5 Jahren einem Polizeihund den Befehl zum Zubeißen gegeben haben, als ein Mann sich bei der Kontrolle wehrte, die Rückbank eines Autos zu verlassen. Der 40-Jährige trug schwere Verletzungen an den Armen und Beinen davon und musste zweimal operiert werden. Das Gericht muss entscheiden, ob der Beißbefehl für den Hund gerechtfertigt oder unverhältnismäßig war. In der spanischen Hauptstadt Madrid haben Hunderttausende Menschen ihre Nationalmannschaft nach dem Sieg bei der Fußball-WM gefeiert. Die Fußballer fuhren am Abend im offenen Doppeldecker durch die Straßen, wo ihnen die Fans zujubelten. Nach Angaben der lokalen Behörden waren bei den bis tief in die Nacht dauernden Siegesfeiern rund 2 Millionen Menschen auf den Straßen unterwegs. Das waren die Nachrichten. Das Wetter in Norddeutschland, viel Sonne, einige Wolken, einzelne Schauer sind dabei, höchstens 19 bis 24 Grad heute. Morgen bewölkt mit Schauern und einzelnen Gewittern bei 18 bis 21 Grad. Es ist 8.05 Uhr.
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1: Um 9 Uhr mit Milat Kupay. Die Deutsche Bahn plant ein Alkoholverbot an allen 5400 Bahnhöfen in Deutschland. In Zukunft darf man auf Bahnsteigen oder in Bahnhofshallen außerhalb der Gastronomie weder Bier noch Wein oder Schnaps oder Ähnliches trinken. Aus der MDR Nachrichtenredaktion Nina Schön.
2: Es reicht. Genug ist genug. Wir greifen jetzt noch härter durch, das sagte Bahnchefin Paller der Bild-Zeitung. So soll mehr Ordnung und Sicherheit auf Bahnhöfen und in Zügen gewährleistet werden. Bis Mitte Oktober soll das Verbot umgesetzt sein. Wer erwischt wird, muss mit einem sofortigen Platzverweis rechnen. Wer mehrfach erwischt wird, dem droht ein dauerhaftes Hausverbot. Die Deutsche Bahn verspricht sich weniger Streitigkeiten unter Alkoholeinfluss von der Maßnahme. Entsprechende Erfahrungen hat sie unter anderem am Hauptbahnhof in Hamburg gemacht. Nachdem der Konsum von Alkohol vor 2 Jahren verboten worden war, ging die Zahl der Auseinandersetzungen spürbar zurück.
1: Bundesinnenminister Dobrindt stellt heute gemeinsam mit BKA-Präsident Münch und der Missbrauchsbeauftragten des Bundes Klaus aktuelle Zahlen zu sexualisierter Gewalt an Kindern vor. Im vergangenen Jahr waren rund 18.000 Opfer registriert worden. Fachleute gehen allerdings von einer deutlich höheren Dunkelziffer aus. Aufklärung und Prävention müssten möglichst früh ansetzen, fordert die Sozialpädagogin Tanja von Bodelschwing von der Beratungsstelle Nina im Morgenmagazin von ARD und ZDF.
3: Es gibt viele Kinder und Jugendliche, die das eben genau in der Familie erleben oder im sozialen Umfeld. Die brauchen Institutionen, die hinschauen und die ihnen Möglichkeiten anbieten, auch zu sprechen. Kinder und Jugendliche gehen meistens nicht im ersten Schritt zu einer Beratungsstelle. Die gehen meistens erstmal zu Menschen, denen sie vertrauen. Insofern ist es wichtig, dass wir alle das Thema so auf dem Schirm haben. Und wenn Sie politisch fragen, was kann da getan werden, dann ist es eine stabile Finanzierung auch von Prävention und Beratungsstellen. Also dass einfach langfristig auch sowas geplant werden kann.
1: Die Sozialpädagogin von Bodelschwing. US-Präsident Trump hat neue Zusatzzölle von 50% auf viele Produkte aus dem Nachbarland Kanada angekündigt. Betroffen ist laut dem Weißen Haus eine breite Palette von Gütern wie zum Beispiel Zement, Wein und Hockeyschläger. Grund für die Maßnahme sei eine diskriminierende Behandlung verschiedener Produkte aus den USA durch Kanada. Mit den neuen Zöllen spitzt sich der Handelsstreit zwischen beiden Ländern weiter zu. Trump will unter anderem bessere Bedingungen für den Export amerikanischer Autos durchsetzen. Von heute an können wieder Förderanträge für neue klimafreundliche Heizungen gestellt werden. Die Förderbank KfW hat das Antragsportal angepasst, gemäß der neuen Richtlinien. Karin Busche aus der NDR Nachrichtenredaktion erklärt, wie die aussehen.
4: Wer eine neue klimafreundliche Heizung einbauen will, zum Beispiel eine Wärmepumpe, der bekommt weiterhin Geld vom Staat, allerdings weniger als vorher. Die Bundesregierung hat die maximal förderfähigen Kosten gesenkt, von 30.000 Euro auf 28.000 Euro. Und in den kommenden Jahren soll diese Summe auch noch weiter sinken. Der Antragsteller bekommt diese Summe aber nicht komplett erstattet. Der Staat bezahlt maximal 80% davon. Wie viel genau, hängt jetzt auch stärker davon ab, wie viel man verdient. Die Regierung erklärt die Kürzungen auch damit, dass sie sparen muss wegen der schlechten Haushaltslage.
1: Der Behindertenbeauftragte des Bundes Dusel beklagt hohe Hürden bei Reisen von Menschen mit körperlichen Einschränkungen. Vielerorts funktionierten Aufzüge wochenlang nicht, kritisierte Dusel. Gerade in ländlichen Gebieten gäbe es bei Bushaltestellen noch immer Stufen und enge Flächen. Hintergrund ist eine Untersuchung des ADAC von etwa 150 Haltestellen für Busse und Straßenbahnen in 10 deutschen Städten, darunter Braunschweig und Rostock. Der Studie zufolge ist der Einstieg für Menschen mit Behinderung, Rollator oder Kinderwagen nach wie vor oft erschwert. 9 Monate nach dem spektakulären Juwelenraub im Pariser Louvre soll die betroffene Apollo-Galerie in Kürze wieder eröffnet werden. Allerdings sollen dort erstmal keine Juwelen mehr ausgestellt werden. Im Oktober 2025 waren 4 Männer mit Hilfe eines Lastenaufzugs in die Galerie eingedrungen und hatten einen Teil der französischen Kronjuwelen geraubt. Die mutmaßlichen Täter wurden festgenommen, die Beute ist aber bis heute verschwunden. Der Materialwert wird mit 88 Millionen Euro angegeben, der ideelle Verlust ist noch größer. Das waren die Nachrichten. Das Wetter in Norddeutschland, Wechsel von viel Sonne und einigen Wolken mit vereinzelten Schauern, höchstens 19 bis 24 Grad. Morgen bewölkt mit Schauern, einzelnen Gewittern bei 18 bis 21 Grad. Am Donnerstag wechselhaft, an den Küsten freundlicher 18 bis 22 Grad. Es ist 9.05 Uhr.
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1: Um 10 Uhr mit Milad Kupay. Die Zahl der Kinder und Jugendlichen, die Opfer von sexualisierter Gewalt werden, bleibt hoch. Mehr als 18.000 Fälle hat die Polizei im vergangenen Jahr erfasst. Viele Taten werden den Angaben zufolge nicht angezeigt. Aus Berlin, Birte Sönnigsen.
2: Deutlich gestiegen sind etwa sogenannte Fälle von sexuellem Missbrauch von Kindern ohne Körperkontakt. Hierbei spielt das Internet eine zentrale Rolle. Es geht unter anderem um Cybergrooming. Täter geben sich hier in sozialen Netzwerken oft als ungefähr gleichaltrig aus, um so das Vertrauen ihrer Opfer zu gewinnen. In vielen Fällen bringen sie die Kinder dazu, ihnen freizügige Fotos zu schicken. Andere Taten finden als Livestream im Netz statt. Nutzer zahlen dafür, sich die Missbrauchshandlungen in Echtzeit anzuschauen und diese teilweise beeinflussen zu können. Ein besonderes Problem stellt aus Sicht des Bundeskriminalamtes die zunehmende Verbreitung von Kinder- und jugendpornografischen Inhalten dar. Die Nutzung von KI spielt hierbei eine zunehmend größere Rolle.
1: Die Deutsche Bahn plant offenbar ein Alkoholverbot an allen 5.400 Bahnhöfen in Deutschland. Bahnchefin Paller sagte der Bild, Ziele seien mehr Ordnung und Sicherheit. Aus der NDR-Nachrichtenredaktion Britta Geldschläger.
3: Künftig soll es bundesweit untersagt sein, auf Bahnsteigen oder in Bahnhofshallen außerhalb der Gaststätten Bier, Wein oder anderen Alkohol zu trinken. Die flächendeckende Umsetzung ist bis Mitte Oktober geplant und soll nach Pallas Worten von den DB-Sicherheitskräften und der Bundespolizei überwacht werden. Bislang gilt ein solches Verbot vor allem an großen deutschen Bahnhöfen wie Frankfurt am Main, Hamburg oder Köln und da verweist die Bahn auf gute Erfahrungen. Am Hamburger Hauptbahnhof zum Beispiel sei die Zahl der Konflikte und Auseinandersetzungen spürbar zurückgegangen, nachdem der Konsum von Alkohol dort im April 2024 verboten worden war. Das Sicherheitsgefühl für Reisende habe sich verbessert, zudem sei der Reinigungsaufwand zurückgegangen, hieß es danach in einer ersten Bilanz.
1: Der neue britische Premierminister Burnham hat eine erste Initiative zur Entlastung der Haushalte vorgestellt. Vom 1. Oktober an soll die Mehrwertsteuer auf private Stromrechnungen wegfallen. Burnham sagte, seine Regierung sorge damit dafür, dass die Menschen mehr Geld in der Tasche haben. Bei seinem Amtsantritt gestern hatte er versprochen, bei den Lebenshaltungskosten zu helfen. Die Entlastung soll durch Umschichtungen im Haushalt gegenfinanziert werden. US-Präsident Trump verschärft den Handelsstreit mit Kanada. Er hat neue Zusatzzölle von 50% auf zahlreiche Waren aus dem Nachbarland angekündigt. Aus New York, Martin Ganselmeier.
4: Trumps zusätzliche Zölle sollen in 30 Tagen in Kraft treten. Sie gelten für eine breite Palette von Produkten aus Kanada, darunter auch solche, die eigentlich unter das nordamerikanische Freihandelsabkommen fallen. Als Beispiele nannte das Weiße Haus Hockeyschläger, Wein und Zement. Vor allem will Trump erreichen, dass Kanada mehr amerikanische Autos und Milchprodukte kauft. Der kanadische Premierminister Mark Carney verteidigte die kanadischen Einfuhrbeschränkungen als Gegenmaßnahmen auf Trumps Zölle gegen sein Land. Gleichzeitig betonte Carney, sein Land sei jederzeit bereit, die noch offenen Streitpunkte mit den USA zu lösen. Man werde sich aber auch um neue Wirtschaftsbeziehungen zu anderen Ländern kümmern.
1: Israels Militär hat im Gazastreifen offenbar einen mehr als 23 Kilometer langen Erdwall errichtet. Satellitenbilder zeigen, dass die Barriere das Gebiet in zwei Teile trennt. Einen Bereich kontrollieren israelische Truppen, der andere steht weiterhin unter dem Einfluss der islamistischen Terrororganisation Hamas. Das israelische Militär sprach vom Bau einer Sicherheitszone entlang des Walls. Diese soll demnach verhindern, dass Menschen unbefugt eindringen. Ziel sei es, israelische Truppen und Gemeinden in der Nähe des Gazastreifens zu schützen. 9 Monate nach dem spektakulären Juwelenraub im Pariser Louvre soll die betroffene Apollo-Galerie in Kürze wieder eröffnet werden. Allerdings sollen dort erstmal keine Juwelen mehr ausgestellt werden. Im Oktober 2025 waren 4 Männer mit Hilfe eines Lastenaufzugs in die Galerie eingedrungen und hatten einen Teil der französischen Kronjuwelen geraubt. Die mutmaßlichen Täter wurden festgenommen, die Beute ist aber bis heute verschwunden. Der Materialwert wird mit 88 Millionen Euro angegeben. Der ideelle Verlust ist noch größer. Das waren die Nachrichten. Das Wetter in Norddeutschland. Wechsel von viel Sonne und einigen Wolken mit vereinzelten Schauern, höchstens 19 bis 24 Grad. Morgen bewölkt mit Schauern, einzelnen Gewittern 18 bis 21 Grad. Am Donnerstag wechselhaft 18 bis 22 Grad. Und die Zeit, es ist 10.05 Uhr.
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6: Ich habe den mal erlebt, so eher privat, bei so einer Veranstaltung, da wurde irgendwas vorgestellt in einer Villa und dann kam er da und hat dann einfach locker Witze erzählt. Da denkst du, so einen Typen triffst du im englischen Pub und kommst sofort ins Gespräch mit ihm.

0: Ein Überhit in the air tonight. Herzlich willkommen zu Urban Pop Musik Talk mit Peter Urban. Peter, kannst du es noch hören, das Lied? Oder geht's, ist es ein bisschen drüber?
1: Nee, ich muss ganz ehrlich sagen, ich warte immer noch. Man muss ja 2,5 Minuten, 3 Minuten durchhören, bis dann dieser Teil kommt mit den Drums, ne? Und der ist immer noch großartig, auch mit der gegenläufige Bass dazu. Also ist immer noch so beeindruckend. Collins hat mal erzählt, er hätte das mal Eric Clapton vorgespielt. Und der hätte den ersten Teil, naja, so wäre nicht so sein Ding gewesen und so. Und dann, als er Schlagzeug einsetzte, ne, hat der gesagt, what the fuck is this? Der war flach am Boden, weil dieser Sound war wirklich so überwältigend und so klasse. Und da hat also Musiker so beeindruckt. Und nicht nur Musiker, sondern uns

0: Genau, und damit herzlich willkommen nochmal zu dieser Ausgabe. Es geht um Phil Collins in dieser Folge von Urban Pop Musik Talk mit Peter Urban. Mein Name ist Oke Bandixen, ich komme aus der NDR Kulturredaktion. Und dieses ist der vierte Teil, möchte ich sagen, in unserer Vierer-Folge zu Genesis. Genesis Teil 1 mit Peter Gabriel als Sänger, schon jetzt in der ARD Audiothek zu finden. Und natürlich Genesis Teil 2, dann mit Phil Collins als Sänger und der Solo-Weg von Peter Gabriel, den haben wir auch schon nachgezeichnet in einer weiteren Folge Urban Pop Musik Talk mit Peter Urban. Jetzt kommt Phil Collins dran und das ist extrem kompliziert, Peter. Wir haben das schon gesehen in der zweiten Folge zu Genesis, weil die Wege dann doch sehr verschränkt sind mit den Genesis-Aktivitäten. Manche Sounds, manche Musiker sind dann dieselben und da versuchen wir jetzt mal uns langsam ranzutasten.
1: Ja, also man kann die Geschichte von Genesis ja auch nicht ohne die Solo-Geschichte von Collins erzählen. Das hat sich natürlich immer wieder überschnitten, aber jetzt konzentrieren wir uns mal hauptsächlich auf diesen jungen Mann hier, der ja, du hast hier geschrieben, der Mann, der nicht still sitzen kann.
0: Ja, das habe ich so als Schlagwort mir mal aufgeschrieben, weil wenn man dann guckt, also nicht nur jetzt, wie viel Alben er gemacht hat, wie viele Songs, dann kommen noch Filmmusiken dazu. Er hat produziert für Eric Clapton, den du schon erwähnt hast, mit dem er offenbar ja eng befreundet ist. Weiß ich gar nicht, ob immer noch, aber ich glaube, sehr eng befreundet war immer zu dieser Zeit, Anfang der 80er Jahre. Für Frida von ABBA hat er ein Album produziert. Er hat bei Brand X am Schlagzeug gesessen und im Film mitgespielt, bei Miami Vice, glaube ich sogar.
1: Also bei Miami Vice einige Folgen gespielt und er war immer ziemlich gut. Also als irgendwelche Drogenhändler oder Verbrecher. Und er ist wirklich ein Phil in allen Gassen. Also das muss man schon sagen. Also das ist schon, hat ihn auch selbst dann einfach auch überfordert. Er hat selbst später gesagt, ich glaube, ich war zu omnipräsent. Das hat die Leute schon genervt. Überall war Collins und egal wie. Und er war einfach so enthusiastisch, ich glaube auch so empathisch, weil er wollte Leuten helfen, er wollte zeigen, dass er wirklich ein guter Typ ist und hat Sachen gemacht, wo man doch vielleicht mal ein bisschen ruhig hätte rangehen können und sagen können, na, darauf verzichten wir ja mal jetzt, aber nein. Er war überall in allen Gassen, deswegen sind auch seine drei Ehen alle gescheitert. Also vielleicht
0: sagte selbst ja, das ja, sagte vor allem selbst ja. Ja, und er hat ehrlich gesagt einen hohen Preis auch bezahlt durch körperliche Versehrtheit, muss man sagen. Er hat gesundheitlich große Probleme inzwischen. Auch das ist diesem ja Weg und Lebenswandel ein bisschen, nicht nur ein bisschen, sehr geschuldet, muss man sagen.
1: Und wir haben das ja in der letzten Folge über Genesis 2 ja schon gesagt, ein Mann von vielen Talenten, der einerseits ein hochbrillanter, komplizierter Jazzdrummer war, der also unglaublich schwierige Sachen spielen kann und spielen will. Und auf der anderen Seite ein solches Gefühl für Pop hat, für Popsongs, für Melodien, für einfache Dinge. Also das findet man schon selten. Aber am Ende des Tages, wenn man ihn so jetzt so liest in Interviews, da ist er ein unglücklicher Mann geblieben. Also er macht oft den Eindruck, dass er doch viele Sachen bedauert und dass er sich betrogen fühlt von etlichen Dingen und vom Leben irgendwie hart getroffen wurde. Also dass, obwohl er diesen überragenden Erfolg hat, er ist einer der erfolgreichsten Solisten, Solomusiker der Welt nach Paul McCartney und vielleicht Paul Simon oder sowas. Es ist unglaublich erfolgreich, was er gemacht hat, aber dennoch, Geld ist auch nicht das Problem, fühlt er sich betrogen und nicht so gewürdigt und eingekuschelt, wie er es eigentlich, glaube ich, selbst verdient hätte.
0: In jedem Fall ist er ein komplexer Charakter und es lohnt sich nicht nur musikalisch diesen Weg ein bisschen nachzugehen und das wollen wir versuchen.

0: Bei Genesis hatten wir natürlich schon als großes Thema, dass drei Mitglieder der Urbesetzung von Genesis 1967 auf einem, man kann glaube ich sagen, Elite-Internat gewesen sind, im Charterhouse, nämlich Mike Rutherford, Tony Banks und Peter Gabriel. Und später brauchten sie ja einen neuen Schlagzeuger. Das hatten wir ja in dieser Folge schon erzählt. Und da kam dann Phil Collins mit seinem großen Talent dazu, der aber aus einer total anderen Ecke, also anderen Herkunft kommt, als eben diese, hochwohlgeborenen, verzogenen Jungs.
1: Also ich würde ihn nicht als Working Class bezeichnen, aber eher so untere Mittelschicht. Sein Vater war Versicherungsagent und die Mutter arbeitete in einem Geschäft und später in der Zentrale der Stage School, in der Phil auch als Kind gelernt hat. Also er ist schon früh als Darsteller erfolgreich gewesen, hat im West End in Theatern gespielt, Artful Dodger in dem Musical, bis er dann zu groß wurde. Seine Stimme wurde dann, bekam Stimmbruch, dann konnte er das nicht mehr spielen, aber er hat sich beworben für diverse Filmrollen, hat die dann nicht bekommen, aber er ist zum Beispiel im ersten Beatles-Film zu sehen, A Hard Day's Night, als ein Fan, der sitzt irgendwo. Ich habe die Szene jetzt nicht in Erinnerung. Aber jedenfalls, also das war sein erster großer Filmauftritt, da war er 13. Und er hatte da wirklich gleichzeitig aber eine großes Talent als Schlagzeuger, hatte früh Schlagzeug bekommen, gelernt und hat immer gespielt und ist dann auch eben vom Musical-Darsteller und Schauspieler zum Schlagzeuger geworden, schon mit 18, 19.
0: Er muss, zumindest schreibt er das in seiner Autobiografie, die hat ja den etwas merkwürdigen Titel auf Deutsch, da kommt noch was, auf Englisch heißt das Not Dead Yet, sehr schwarzhumorig, die Autobiografie, ich bin noch nicht tot. Er hat offenbar, ich weiß gar nicht, so eine Art Hausmeistertätigkeit oder so gehabt in einigen Musikclubs in London. Und da hat er also Jimi Hendrix gesehen, Eric Clapton gesehen, hat er offenbar immer mit die Stühle weggeräumt oder so und hatte deswegen aber auch dann die Gelegenheit, diese Leute zu erleben, offenbar.
1: Ach so, davon wusste ich jetzt nichts, das ist für mich was Neues, aber...
0: Er himmelte die auf jeden Fall an, die großen Musiker dieser Zeit.
1: Er hat sie alle gesehen, also das stimmt. Also er hat extrem viel gesehen, hat die auch kennengelernt. Er sagt, er hat einmal mit John Anderson von Yes gesprochen, eine Band, die er sehr beeindruckend fand. Und die suchten mal gerade einen neuen Schlagzeuger. Und da hat Anderson gesagt, ja, warum? Komm doch mal zum Vorspielen. Und dann ist Collins da nicht hingegangen. Aus was für einem Grund, weiß ich nicht. Und hat sich nachher gefragt, was wäre denn gewesen, wenn die mich genommen hätten? Wie wäre denn mein Weg überhaupt gewesen? Wahrscheinlich ein komplett anderer und wahrscheinlich auch nicht so erfolgreich. Also vielleicht wäre er dann irgendwie so ein Jazzdrummer geworden, der dann überall mal einsteigt. Aber dieser andere Erfolg, praktisch als Sänger einer Band, er wäre nie der Sänger von Yes geworden, weil da war ja einer. Insofern, und der hat auch die Band nicht verlassen. Also insofern, das war schon sehr spannend.
0: Aber hat ja nachher der Trommler von Yes, bei Genesis, Bill Bruford hieß
1: genau,
0: der, glaube ich, ne?
1: Genau.
0: Gespielt. Lustig, wie die Verflechtungen denn noch in England gewesen sind. Also, ein Mann von vielen Talenten und sehr umtriebig immer schon. Genesis haben wir schon erzählt. Brand X war ein so ein Spaßprojekt, was er nebenbei immer mal gemacht hat. Das haben ihm die anderen Genesis-Jungs offenbar irgendwie gestattet oder war das so üblich oder so?
1: Also anscheinend hatten die dann doch immer mal ein bisschen Zeit und er fing dann Mitte der 70er Jahre an, lernte diese Jazzrocker in London kennen. Das waren britische Musiker und bei denen ist es ja so, da kannst du auch schnell einsteigen. Das braucht nicht wie bei Genesis 6 Monate für eine Produktion. So, da lernst du ein paar Stücke und improvisierst und das war einfach das, was Collins konnte und hat diese kompliziertesten Dinge, man muss sich das mal anhören, es sind ja auch Platten gemacht worden und zwar hat auf 3 Platten hat er mitgespielt. Ich habe in die Musikliste, die in den Shownotes oder den Infos zu sehen ist, 2 Alben erwähnt und auch die Songs und da ist er sogar als Sänger zu hören. Also auch das war erlaubt, dass Collins, es waren keine eigenen Songs von ihm, aber dass er als Sänger singt über eins über Soho, eins über Sun in the Night und Hate Zone. Aber es war so eine Nebenbeschäftigung.

0: Aber er war anscheinend nicht tot zu kriegen. Also nach dem Motto, er hatte immer noch Energie. Ich meine, wenn du bei Genesis spielst und diese komplizierten Sachen lernst, hast du eigentlich keine Lust oder Zeit mehr, noch nebenbei noch eine Band zu machen, die auch ganz komplizierte Sachen macht. Aber er... kein Problem.
1: Es muss ja offenbar auch ein eigenes Gefüge bei Genesis gewesen sein. Also er schreibt in seiner Autobiografie, ich hatte manchmal eine Songidee, ich habe den anderen die vorgespielt und wenn die gesagt haben, nö, lass mal, dann habe ich das gelassen. Das war später ja dann doch sehr anders.
0: Offenbar. Ja, ja, später war das dann also mehr eine gleichartige Bewertung der Sachen. Also da haben nicht zwei Leute dann gesagt, das machen wir so, das machen wir so. Aber auch später haben sie Songs und Vorschläge von Collins abgelehnt. Wir erinnern uns an das Album Duke, genau, wo er In the Air Tonight ihn vorgespielt hat und nö, sagten die, das abgelehnt haben. Und insofern, das gab es schon in dieser Band immer, dass die beiden älteren, Banks und Rutherford, dann schon doch die Chefhüte aufhatten. Das kann man schon so sagen, ja.
1: Es kam zu einer privaten Verwicklung bei Phil Collins. Er hatte Schwierigkeiten in seiner ersten Ehe, was weiter auch sonst seine Sache wäre. Er ist dann aber nach Vancouver gezogen und die Ehe scheiterte trotzdem. Wir haben das in der Folge über Genesis 2 ein bisschen nachgezeichnet. Auch da wurde ihm diese Auszeit offenbar ja gewährt.
0: Ja.
1: Und Mike Rutherford und Tony Banks machten beide Soloalben. Phil Collins scheiterte mit diesem Plan, kam zurück nach England und hatte auf einmal auch eine mächtig viel Zeit.
0: Und hat dann eben auch eigene Demos aufgenommen, zu Hause bei sich. Und man kann die hören, die sind auch später veröffentlicht worden, auch für diversen Archive und anderen Compilations. Und das sind dann, man hört ihn mit einer Drummaschine und Piano oder ein Keyboard und dann singt er Melodien. Und das sind die Melodien, die später zu Welthits wurden. Und er hat diese ganzen Songs aufgenommen, alle mit der Thematik tragisch, dramatisch,
1: Trennung.
0: Trennung. Ja. Und irgendwie kam er ins Gespräch mit dem Chef von Atlantic Records. Die Genesis waren mit denen auch im Kontakt. Und Ahmet Ertegun, eine Legende. Und der hat wohl gesagt zu Collins, Mensch, spiel mir doch mal was vor. Ich würde gerne mal was hören. Und dann hat er dem das vorgespielt. Und dann hat Ertegun ihn so bestärkt, das unbedingt zu produzieren und aufzunehmen und daraus was zu machen. Weil er war sehr beeindruckt von der Emotionalität dieser Songs. Und daraus entstand dann das Album Face Value im Jahre 80, 81. Aufgenommen, 81 dann erschienen.

0: und zwar mit einem Toningenieur, Hugh Padgham, der also auch eine große Vergangenheit hatte mit Police und auch mit Peter Gabriels drittem Album, und den kannte Collins, und der machte eben diesen besonderen Drum-Sound. Aber auch dieses Album Face Value war voll eindrucksvoller Kompositionen und auch einer Leichtigkeit, einer Mischung aus Tiefe und Drama, aber auch Leichtigkeit, das schon erstaunlich war. Also was da an musikalischer Bandbreite auch zu hören war.
1: Das wollen wir uns anhören. Behind the Lines?
0: Ja, das ist sehr interessant, weil derselbe Song ist auf Duke drauf von Genesis.

0: Und dann hat Collins diesen Song nochmal aufgenommen in einer viel leichteren Fassung.
1: Ach, ein bisschen schneller, glaube ich.
0: Ja, schneller und mit den Horns, also mit den Earth and Fire Horns. Das heißt, er war vorher eher doch so ein Genesis-Stück, so ein typisches mit kompliziertem Intro, einer Strophe und dann erst gab es irgendwann den Refrain. Und Collins hat das abgespeckt, hat daraus den einfachen, geraden Popsong gemacht und der ist dann so.

0: super.
1: Das macht einfach total Spaß, finde ich. Das
0: unglaublich.
1: Hat aber auch was Motown-mäßiges.
0: Ja, das ist, ja, Motown war ein großer Einfluss für ihn. Er liebte Motown, er liebte auch Jazz. Aber das ist so spritzig, so leicht, hüpfend, ganz wunderbar. Also die Schwere, die Genesis-Version ist auch eindrucksvoll mit Fanfarenmusik am Anfang. Aber das hier ist einfach fröhlich irgendwie. Obwohl, ich habe jetzt auf den Text nicht geachtet. Vielleicht ist es aber die Gabe, fröhliche Musik zu machen und trotzdem traurige Dinge zu erzählen. Wer weiß.
1: Ich habe jetzt dieses Album hier vor mir liegen, also in Vinyl. Und da ist fällt, also ich finde, es fällt ein bisschen auf. Es ist ja, wenn man diese Solo-Alben, die liegen hier alle vor mir, da wird man ständig von Phil Collins angeglotzt. Ja. Also er hat immer sein Gesicht drauf.
0: Das war das Prinzip, ja.
1: Und dann hat er immer mit Filzstift oder mit so draufgeschrieben und so mit so Post-its oder so Zettelchen gemacht. Also im Grunde das totale Gegenbeispiel zu kompliziertem Artwork. Das war ganz simpel, ein Foto von ihm, handschriftlich die Titel drauf, Fotos von den Proben. Er schreibt wirklich, wer hat mitgespielt, das sind Polaroids da oder so.
0: Ja, drin. Und das Wichtige ist auch, die Plattenfirma von Genesis, Charisma, hörte das auch und wollte das unbedingt auch in ihrem Repertoire haben. Und der war stinkend sauer, als Collins sagte, nee, ihr kriegt das aber nicht. Weil er wollte bewusst zu einer anderen Firma gehen, die mehr einen moderneren, lockereren, die ein ganz anderes Image hatte, und ist dann zu Virgin Records gegangen.

0: eben, er wollte eben einen frischen Weg, einen neuen Weg gehen und der weg ist von dieser schweren Vergangenheit von Genesis. Und bewusst hat das irgendwie ganz, ganz wunderbar geplant, wo die anderen beiden wahrscheinlich dachten, auch der macht dann nebenbei auch mal so ein Soloalbum, wie wir das auch machen. Aber irgendwie schien Collins konkret und sehr, sehr bewusst da den Erfolg geplant zu haben. Also da sind so viele Elemente dabei, die schon offensichtlich klasse und überzeugend sind. Also allein diese Bläser, diese Idee mit diesen Earth, Wind & Fire Bläsern.
1: Die sogenannten Phoenix Horns.
0: Ja, und dann diese hüpfenden, diese schönen Rhythmen und wirklich wunderbare Melodien. Also ein toll geplantes Projekt. Und das ist alles auf seinem Mist gewachsen, das glaube ich.
1: Also das ist in der Tat eindrucksvoll, wie er das auch beschreibt in seinem Buch. Und zwar sagt er, ich habe alles drauf gepackt, was ich hatte, weil ich nicht wusste, ob es nochmal ein Soloalbum geben würde danach. Mhm. Also zum Beispiel ist ja drauf, auch Hand in Hand, dass eine wahnsinnig sich entwickelnde Instrumentalnummer ist. Eine ganz rhythmisch spannendes Ding.
0: Ja, großartige Nummer.
1: Sphärische Musik, also Ambient-Musik fast.
0: Man hört aber deutlich, dass es also Weather Report, eine Referenz an Weather Report war. Es ist genau wie ein Weather Report-Stück. Also es könnte aus deren Repertoire sein. Fantastische Nummer, aber man merkte, er liebte die Band. Er fühlte sich auch gebauchpinselt, als die mal Genesis-Nummern gut fanden. Und da hat er gedacht, ich mach jetzt was wie Weather Report ist. Und das ist super gelungen. Also ich finde es auch sehr, sehr beeindruckend. Ich habe das ja in der Vorbereitung, das ist ja auch das Schöne für diesen Podcast, hört man immer Dinge, die man echt 30 Jahre nicht gehört hat. Und das ist wirklich hier unheimlich eindrucksvoll gewesen, das zu hören.

0: Und es ist jetzt zum Beispiel auch eine Nummer drauf von den Beatles, also Tomorrow Never Knows, ja,
1: Lennon McCartney. Legendäre Nummer vom Revolver-Album, eine der wagemutigsten Beatles-Produktionen damals, mit vielen elektronischen Sounds, einem unheimlichen Sturm, der da praktisch durch die Lautsprecher kommt. Und da ist ja die Collins-Version beinahe brav dagegen, aber eben eine Referenz eben auch an diesen großen Einfluss von ihm. Und dann ist da zum Beispiel
0: If Leaving Me Is Easy.
1: Was rede ich denn? Ich lese hier gerade, dass ich das...
0: Du hast es wieder falsch aufgeschrieben.
1: Nee. Ich habe es falsch aufgeschrieben. Ich habe geschrieben, If Leaving Me Is Easy.
0: Ach so, ist
1: also ich muss das T, muss... da raus.
0: Okay.
1: Ach, mein Gut. Gott. Aber jedenfalls ist das eine wunderschöne Ballade, auch eine warme, schöne Melodie, aber der wirklich tragische, traurige Text.

0: Eine wunderschöne Soul-Ballade, also perfekte Soul-Ballade, wirklich.
1: Eric Clapton spielt da Gitarre. Ja. Die hatten sich offenbar angefreundet. Ja, ja, und der hat irgendwie, in der Nachbarschaft gewohnt irgendwie, ja, oder so ähnlich.
0: Das haben wir ja ausgelassen. Er hat ja vor diesem Album hat er für John Martin auf einem ganzen Album Schlagzeug gespielt, hat dann später auch ein John Martin Album, John Martin, britischer Singer-Songwriter, grandioser Sänger und Songschreiber, für den hat er ein Album produziert und die haben sich angefreundet und Clapton spielte auch auf diesem John Martin Album, aber die Geschichte, wie er Clapton kennengelernt hat, ist ganz komisch.
1: In der Kneipe, glaube ich, ne, oder?
0: In der Kneipe, und zwar so, dass John Martin wollte irgendwelche Drogen, weil der, weiß ich nicht, was für Drogen, ist mir auch egal, aber und dann sagt er, nee, wir können jetzt nicht, wir kriegen welche bei Clapton. Der war damals ja als Drogist sehr bekannt und war also wirklich offensichtlich eine gute Connection und dann sagte John Martin, aber wir können nicht zu ihm nach Hause, das möchte der nicht, wir müssen uns in der Kneipe treffen. Und dann traf man sich also in der Kneipe, nicht nur zum Bier, und da lernte Collins dann Eric Clapton kennen und die beiden freundeten sich an und Clapton hat dann auf diversen Collins-Platten auch gespielt. Collins hat später ein Album für Clapton produziert, Behind the Sun. Und also
1: August auch,
0: wo dann die Plattenfirma immer gesagt hat, wo sind denn die Gitarren-Soli? Die hat Collins dann gekürzt als Produzent. Aber die waren sehr kommerzielle Alben. Das waren sehr poppige Alben. Vielleicht nicht, das waren eben keine Blues-Alben, sondern irgendwie Clapton in seiner Pop-Phase. Aber es waren gute Alben und wie gesagt, enge Verbindung dieser beiden damals.
1: Ja, er bedankt sich auch mehrfach auf anderen Alben, auch bei Eric Clapton und Patti Boyd, seiner Frau, also Eric Claptons Frau. Später, die müssen offenbar auch dann wirklich sehr verbunden gewesen sein. Phil Collins hatte ja auch zwischendurch immer wieder schwierige Phasen, was seine familiären Verhältnisse angeht, beispielsweise. Also es zieht sich schon durch, auch also ein bisschen diese Mischung aus fröhlichen, ja leichten Songs, sagst du immer, aber auch im Grunde genommen abgrundtief traurig.
0: Ja.
1: Also
0: wirklich typisch.
1: Selbst
0: hier.
1: In The Air Tonight, wo er immer selbst sagt, dass dieser Text, der hat jetzt keinen so autobiografischen Bezug, wirkt ja wie eine ganz traurige, getragene Nummer, die natürlich diese dynamische Wendung hat. Das ist ja ganz irre.

Aber dann gibt es auch diesen wunderschönen Liebessong, ne? This Must Be Love. Ich meine, schöner kann es kaum noch gehen. Ich glaube, es ist auf jedem Sampler mit Love-Songs drauf. Also insofern, dieses Talent hat er und das hätte er mit Genesis nicht entwickeln können.

0: Also das hätten sie nämlich durchgehen lassen.
1: Aber er hat in der Tat ja in dieser Phase dann eben auch bemerkt, dass er nicht nur gut singt oder in der Band spielen kann, Schlagzeuger ist, sondern auch Songs schreiben kann.
0: Ja,
1: das ist ja
0: gut.
1: Da wächst ja ein Talent wirklich zur vollen Größe heran. Das ist ja.
0: Und der wunderbar diese Mischung aus britischer Popmusik und afroamerikanischer schwarzer Soulmusik hinbekommt. Also diese Nähe zu Tamla Motown, zu Soulmusik ist ja deutlich zu hören bei ganz vielen Songs von ihm. Und das kann er blenden. Und er singt das ja auch wirklich extrem gut, wirklich.
1: Also dann hatte Phil Collins eine Solokarriere auf einmal und Genesis ließen ihn auch gewähren und dann kam im nächsten Jahr schon das nächste Album. Hello, I Must Be Going heißt das. Das ist dieses Blaue. Ich beug mich kurz runter. Hier ist es, guck mal.
0: Ja.
1: Da guckt er von der Seite. Viele wissen das auch. Das hat dasselbe Prinzip wieder. Handschriftlich alles drauf notiert und Fotos dann mit Polaroids.
0: Lustig ist auch, dass auf den Reissues, also auf den Wiederveröffentlichungen später dann auch von Face Value, hat er dann nicht das alte Cover genommen, sondern hat dann das aktuelle Foto der, weiß ich, 90er Jahre oder 2000er Jahre genommen von ihm selbst.
1: Also sich selbst als gealterten Mann.
0: Ja. Und das musst du mal gucken. Die sehen ganz anders aus, die Platten, weil eben älteres Collins-Gesicht drauf ist, aber im selben Stil.
1: Aber sehr, sehr gute selbstbewusst, Idee. Selbstironisch, sehr, finde ich auch, wie aller Ehren wert. Und da sind wieder Hits drauf, aber auch einfach vor allem gute Songs, ne?
0: Ja, also nicht so viele. Man merkt schon, das erste Album ist immer das üppigste. Da gibt es dann die meisten großen Hits, aber ganz beeindruckend. I Don't Care Anymore, das ist natürlich auch ein Abschied.

0: Ich finde, seine Stimme kriegt eine Härte, die es beim ersten Album noch nicht hatte. Ich weiß gar nicht, wo das herkommt. Aber
1: das ist hier bewusst bei dem Song so eingesetzt. Da bin ich ganz sicher. Das ist ja nicht im ganzen Album so. Das kann man schon nicht sagen. Aber hier merkt man schon, ja, das hat ihn hart getroffen. Und es ist sehr persönlich, alles, was er macht. Und das Album war, wie gesagt, nicht ganz so erfolgreich wie das erste. Hat aber auch so ein paar Perlen drauf. Es gibt einen Song, Through These Walls.

0: Es gab noch einen großen Hit auf dem Album. Das war in der Tat eine Motown-Coverversion, ja, die in der Tat auch dann bei MTV sehr gut gelaufen ist, weil es ein schlichtes, aber effektives Video war. Mhm. Phil Collins singt, ich glaube, im Trio mit sich selbst oder so als Background-Sänger.
1: You Can't Hurry Love. Genau. Supremes, Diana Ross, also ein Supremes-Hit.

0: er als Supremes praktisch. Was mich persönlich gestört hat, ist Folgendes. Das war mir zu sehr eine Kopie des Motown-Originals. Also das ist ja auch später, hat dann ein vollständiges Motown-Album gemacht, 2011 oder so, 2010, 11. Reine Kopien. Und er sagte, er wollte es genauso haben. Es sollte genauso klingen. Da sehe ich also die künstlerische Ambition also so ein bisschen zu sehr gebeutelt. Also das, da könnte man schon mehr versuchen, aus diesem alten Material irgendwie was Interessanteres, Neues zu machen. Aber es war ein Riesenhit. Okay, die Leute haben es geliebt. Und es hatte einen Vorteil, die Musik von Tamla Motown wurde wieder in die Hitparaden auf MTV im Fernsehen wiederbelebt. Bei vielen Leuten, die kannten das da ja gar nicht. Das ist immer lustig zu sagen, wenn man also das alles kennt, dann sagt man, oh, es klingt ja so und es klingt ja genauso wie so. Aber wenn man es nicht kennt, dann entdeckt man ja durch solche Dinge erstmal das Original. Und das ist das Positive an solchen Coverversionen.
1: Klar war ja dann, dass Phil Collins eine Solo-Karriere hatte und dann auch, glaube ich, sogar auf Tournee gegangen ist. Ne? Er ist ja in der Tat dann eben auf Tournee gegangen. Das heißt, man hatte dann mehrere Wanderzirkusse, nämlich einmal Genesis und auch er selbst
0: wie der das, Band. Also wie der das geschafft hat, es ist einfach unfassbar. Diese Platten, die ja auch wirklich also hohe Qualität in der Produktion haben, zu machen. Genesis machte dann also schon das Album für 83 und dann auf Tournee auch noch zu gehen. Und wenn man die Live-Aufnahmen anhört, die sind auch später auf einem Live-Album auch zu hören. Was für tolle Musik war das. Also hervorragend auf der Bühne dargestellt. Das war nicht irgendwie billige Live-Aufführung. Das war dann also in bester Qualität auch wieder mit Chester Thompson und anderen aufgenommen. Also live auf der Bühne dargestellt. Fantastisch.
1: Für Collins, also meine, die Ereignisse überschlagen sich gerade in diesen nächsten, sagen wir mal, fünf Jahren. Und zwar gibt's dann ein Album, ich sag das mal, bevor wir dann im Einzelnen drauf gucken, es gibt dann Soundtrack-Songs, Against All Odds, da zum Beispiel hat er einen Song gemacht, der als Take a Look at Me Now ja eine Weltnummer war.
0: Ja, und also
1: ich glaube, für einen Oscar nominiert war dafür.
0: Ja, genau, Filmmusik für einen Oscar. Taylor Hackford war der Regisseur, der Film hieß Against All Odds.

0: Es ist ein alter Song, den er damals bei den ersten Demos aufgenommen hatte für Face Value. Das ist auch jetzt erschienen auf irgendeinem einer Compilation. Da hört man ihn, er hat das nicht gesungen, sondern nur die Melodie, die Akkorde gespielt. Und es war exakt das, was er dann später realisiert hat. Und hochattraktiver Song. Und komische Anekdote ist, dass er extra seine Tournee so gelegt hatte, dass er bei der Oscarverleihung, wo er ja nominiert war, dann auch in Los Angeles den hätte singen können. Aber die Leitung, die Organisation des Oscars sagt, nee, wir haben schon jemanden, der den Song singt. Der muss nicht kommen, der brauchen wir nicht. Obwohl, es ist ja sein Song. Und er hat ihn auch im Hit gesungen und im Film. Und dann hat irgendeine Schauspielerin den live gesungen bei der Oscarverleihung. Eine Katastrophe muss das gewesen sein. Es war eine Lachnummer, überall stand, oh Gott, die hat den Song verhunzt. Und bitter für ihn, der, glaube ich, gerne im Rampenlicht da gestanden hätte bei der Oscarverleihung mit diesem großartigen Song. Also,
1: genau, er schreibt auch sehr bitter darüber, dass er eben da wirklich irgendwie übergangen wurde, und das muss ihn schwer getroffen haben eigentlich. Ja. Vielleicht hat er sich auch gesehnt nach einer großen Anerkennung oder so etwas, ich weiß es nicht. Auf jeden Fall war es ein großer Hit. Es ist immer noch ein unsterblicher Song geradezu.
0: Genau. Also, und das war 84, also, und es ging ja dann immer weiter. Dann hatte Genesis ja 83 das Album veröffentlicht. Bei Invisible Touch waren sie noch nicht, aber Collins war nun auch immer auf Tournee und trat dann auch bei Live Aid auf, mit diesem Auftritt in London, dann ins Flugzeug, Concorde nach
1: Philadelphia.
0: Philadelphia spielte mit Clapton, mit Led Zeppelin, ein katastrophaler Auftritt, weil die Band anscheinend anders gespielt hat, und haben dann später Collins vorgeworfen, er hätte nicht gut genug die Stücke geübt. Und hat Collins gesagt, das ist einfach eine schlechte Band, ja. Die sind ja wohl verrückt geworden. Dabei kannte er Robert Plant, den Sänger, sehr gut. Er hat nämlich auf den ersten beiden Soloplatten das Schlagzeug gespielt für Plant und hat ihn unterstützt auf dessen Soloplatten. Also jedenfalls war das eine bittere Note, aber mit Clapton hat er gespielt, und in London hat er mit Sting gespielt und so weiter. Also er war überall zu sehen und zu hören, und wurde ihm später vorgeworfen, er wäre so ein wirklich Hans Dampf in allen Gassen,
1: der überall zu sehen war. Er schreibt selbst auch, ich übertreibe es. Er sagt es wirklich so, dass das Kapitel heißt, ich übertreibe es.
0: Ja.
1: Und in der Tat hat man das Gefühl, 84, 85, 86, er übertreibt es mit allen Dingen. Dann kommt noch, habe ich gar nicht erwähnt, produziert auch mit Philip Bailey ein Album.
0: Ja, der Sänger von 84, 85 ist erschienen, oder 86.
1: Easy Lover, ein Welthit jedenfalls. Ja.

0: Welthit mit, der hat Leuten also auch zu Hits verholfen, weil Philip Bailey hätte sonst keinen Welthit gehabt. Und er hat für Frida, wie gesagt, ein Album produziert, für Clapton 2, war also für John Martin 1, war also dauernd im Studio, das kannst du ja nicht innerhalb von 3 Tagen machen, sondern da bist du mindestens 3-4 Wochen am Stück bist du da involviert. Und wie er das alles hingekriegt hat, gleichzeitig hat er eine neue Beziehung begonnen mit einer Amerikanerin, Jill Tavelman hieß sie, und die dann auch geheiratet haben und eine Tochter bekommen haben, Lily.
1: Lily Collins, heute eine bekannte Schauspielerin. Eine
0: berühmte Schauspielerin geworden ist. Und aber das hat er alles hinbekommen. Auch diese Ehe ging natürlich dann in den 90ern in die Binsen, weil die Frauen oft gesagt haben, ja, du solltest mal öfter da sein, weil das war das Problem. Also er war nicht oft genug zu Hause.
2: Genau, ich greife hier unter den Tisch.
1: Er beugt sich den Tisch runter und nimmt das nächste Album aus dem Koffer, hätte ich fast gesagt, nämlich No Jacket Required.
0: Genau.
1: Das ist das Album von 1985, das kam ja auch noch dazu. Also das hat er auch noch gemacht. Und das ist auch gespickt von Nummern, die jeder kennt. Also 10 Songs, glaube ich, davon sind mindestens 6 große Hits gewesen.
0: Genau. Oder so. One More Night, also so ein sehr, sehr, sagen wir mal, manche sagen kitschiger Song. Also der war so eine sentimentale Ballade. Studio war Prince-Kopie, muss man schon sagen. Also wenn man das hört, dann ist es 1999 von Prince Revisited. Besonders also das Synthesizer-Break.

Ja, aber man kann es ihm ja nicht vorwerfen. Also Prince war eine dominante Figur der 80er, da kann man auch ruhig sich mal inspirieren lassen. Aber es war hier schon ziemlich krass. Also die Phrase des Synthesizers ist eindeutig von 1999. Und auch einem großen Talent wie Collins gehen dann auch irgendwann mal die Ideen aus. Das merkte man schon bei ein, zwei Songs. Dieses Album wurde auch von der Kritik ziemlich verrissen. Ich fand darauf immer noch beeindruckende Songs, zum Beispiel wie Take Me Home. Das ist also ein wirklich bewegender Song, der also absolut eine Sehnsucht nach Wärme, nach der Heimat, nach Zuhause ausdrückt, die ich

0: Peter, ich könnte jetzt sagen, ich habe es rausgehört, aber ich habe es eigentlich nicht rausgehört. Singt Peter Gabriel mit im Background-Chor.
1: Ja, ja, es ist ja auch eine Nummer. Da denkst du am Anfang, klingt ein bisschen wie Gabriel. Also vom Arrangement, so diese Drum-Machine da am Anfang. Und Sting ist auch noch dabei im Chor, also die beiden dabei. Aber das ist so ein großer gemeinsamer Chor, der am Ende, man sollte sich das voll bis zum Ende anhören. Das können wir jetzt hier nicht machen. Dazu reicht unsere Zeit hier nicht. Aber das lohnt sich schon sehr. Und erfolgreich war das Album auch. Man vergaß schon beinahe. Dann war aber die Arbeit dran für Invisible Touch. Also
0: genau, das ist dann wieder.
1: Danach kam dann wieder Genesis. Und mit mächtigen Songs, wie wir ja in der Genesis-Folge besprochen haben. Da war ja eine Nummer von riesigen Songs drauf, die fast in der Qualität noch eindrucksvoller waren als die auf diesem Collins-Album, muss ich
0: ja
1: sagen.
0: Ja, natürlich muss man sich dann irgendwie auch ein bisschen überlegen, für wen bewahre ich welchen Song auf oder geht man da frisch ran oder gibt man alles her?
1: Genau.
0: Weiß nicht, wie er da großzügig war oder
1: aber
0: nicht.
1: Aber nun haben sie gerade Invisible Touch haben sie ja so gemeinsam entwickelt, aber die Ideen hat man ja vielleicht auch schon vorher und insofern, da hat er, sagen wir mal so, sich selbst auch mal dann wieder neu erfunden mit Genesis und mit dem erfolgreichsten Album der Band und er selbst hat er ja nun auch auf anderen Hochzeiten noch zu tanzen. Er, wie gesagt, spielte er in Miami Vice, musste da und auch da immer sein für Dreharbeiten.
0: Er hat noch ein Solo-Hit gehabt für einen Film, der hieß Separate Lives, das war so ein Duett.
1: Ein Duett.
0: Für White Nights war das, dieser Tanzfilm, genau. Vielleicht werden sich einige daran erinnern.

0: toller Film.
1: Also man dachte, mein Gott, wann macht er das alles? Der wird ja auch nach. Er war wirklich der beliebteste und meist benutzte und auch gebrauchte Sänger, auch geforderte Sänger. Die Leute fragten also unbedingt nach seinem Input und freuten sich, wenn er da mal Schlagzeug spielte. Ach, was hat er noch gemacht? Er hat für Eric Clapton auf Tournee Schlagzeug gespielt. Nicht nur seine Alben produziert, sondern auf einmal las man, ja, Eric Clapton auf Tournee mit Collins am Schlagzeug. Wie? Das macht er auch noch? Und ich meine, da kannst du ja, bist ja auch wochenlang unterwegs.
0: Achso, und auch bei Do They Know It's Christmas spielt er übrigens Schlagzeug.
1: Da ist er auch noch dabei, ja. Bei diesen Dingen. Und dann macht er auch noch einen Spielfilm als Hauptdarsteller.
0: Achso, ja, richtig.
1: Basta. Eine Komödie, da ging es um die britischen Train Robbery, die große. Der Film war ziemlich erfolgreich. Er spielt so eine ganz komische, lustige Rolle, irgendwie ziemlich gut. Und hat dann auch Songs auf dem Album.

Und nachdem also die Tourneen auch für Genesis vorbei waren, dann gab es ja eine längere Invisible Touch Tour, die auch bis 88, 89 ging, dann machte er schon wieder das nächste Soloalbum, But Seriously, mit 3 Punkten. Und da sind auch gute Songs drauf, also Something Happened on the Way to Heaven, Do You Remember, auch wieder mit der Hilfe von seinem Freund Eric Clapton, da spielt er bei Do You Remember, und I Wish I Would It Would Rain Down, da spielt Clapton also wirklich wunderschöne Soli.

gesagt, hier die Pop-Elite, die da in Limousinen rumfährt in der Welt und Millionen scheffelt, singt über das Schicksal von Obdachlosen. Ich finde, man kann es trotzdem tun, auch wenn man viel Geld verdient, kann man über sowas singen und auch trotzdem überzeugend und ehrlich sein. Ich finde solche Kritik immer so ein bisschen an den Haaren herbeigezogen. Aber gutes Album, ganz ehrlich gesagt.

0: Ich finde erstaunlich ist, wie gesagt, diese Doppelbegabung, was Songs angeht. Also einmal kann er diese leichten, bunten Nummern schreiben, also richtige Pop-Songs. Yep. Und dann hat er ein wirkliches Händchen für, ja, Trennungsschmerz, Liebesballaden. Das ist schon irre. Also es gibt ja auch heitere oder wunderbar warmherzige Liebeslieder von ihm. Aber hatte man damals den Eindruck von ihm, dass also als Musikjournalist, als Moderator, als der jemand, der Musiksendung zusammenstellte, das ist wieder so eine Phil Collins Ballade oder wie bist du daran gegangen?
1: Ja, ich muss gestehen, manchmal hatte man so den Eindruck, aber er war ja so präsent und es ist ja immer so, wenn jemand so auf dem Tablett liegt, dann wird einem das Essen manchmal so ein bisschen über und das, der Effekt, der trat dann irgendwann auch bald an. Aber trotzdem kriegte es Collins ja hin, gleichzeitig diese Karriere mit Genesis zu machen, wo wirklich wieder eine andere Art von Musik auch gespielt wurde. Mittlerweile vermischte das sich ja auch. Und ich kann mich gar nicht erinnern, ob bei dem Genesis-Konzert, das ich in Malaga gesehen habe, auch Collins-Nummern gespielt wurden. Ich habe fast das in Erinnerung, was ja auch nicht überraschend wäre, aber schon ein bisschen komisch ist.
0: Ja, normalerweise würde man denken, eigentlich, da ist Tony Banks vor.
1: Ja, genau.
0: Dass er das nicht machen würde.
1: Ja, aber also ich will das jetzt auch nicht behaupten. Ich müsste das mal nochmal recherchieren, okay, um das zu bestätigen.
0: Also es ist Eric Clapton beteiligt, David Crosby hast du erwähnt, Steve Winwood habe ich noch auf dem Cover.
1: Genau,
0: gefunden.
1: Der ist auch drauf, ja.
0: Also er hat offenbar selbst in diesen Kreisen vorher Sting ja bei No Jacket Required aufgetreten, auch oder ist zu hören gewesen. Er ist offenbar anerkannt gewesen auch und beliebt gewesen. Er ist ein guter Kumpel, guter Freund gewesen von den Menschen.
1: Ja, er ist ja auch ein unheimlich, was sagen alle, auch Crosby sagte das, so ein guter Freund, ein kumpeliger Freund, der aber immer schnell die Regie übernommen hat. Also wenn der im Studio war, auch bei Clapton ist er eher so ein schüchterner Mensch und so, hatte seine eigenen Probleme. Bei anderen ist Collins ist es so ein überschäumender Typ gewesen. Ne? Ich habe den mal erlebt, so eher privat bei so einer Veranstaltung, da wurde irgendwas vorgestellt in einer Villa und dann kam er da und hat dann einfach locker Witze erzählt und gescherzt und Smalltalk gemacht. Also ein Meister des Smalltalks. Also da denkst du, so einen Typen triffst du im englischen Pub und kommst sofort ins Gespräch mit ihm. Und diese Düsterheit und diese Trauer und diese Gebrochenheit durch seine gescheiterten Beziehungen, die merkte man überhaupt nicht. Also da dachte ich, das ist ja ein fröhlicher Typ. Aber vielleicht war auch das gerade, diese zwei Seiten von ihm, die da existierten. In Wirklichkeit war er vielleicht traurig und dunkel. Aber da wirkte er absolut fröhlich, aber da war er auch in einer guten Beziehung.

Es geht rauf und runter und oft sehr, sehr tief runter bei Collins. Und das ist tragisch. Sein letztes Album hat er eigentlich 2011 aufgenommen, ein Motown-Album. Davor, 2002, hatte er auch noch ein Album. Da weiß ich, da habe ich überhaupt keinen Song gefunden, den ich darauf wiederholen gerne nochmal hören Album, wollte. Genau. Das war wirklich, wirklich dünn. Und ich kann mich erinnern, bei dem Motown-Album ist er auch noch in Hamburg hier beim Radio

0: große Star warst beim Deutschen Radiopreis.
1: Auf jeden Fall ist es der Gesundheitszustand nicht besser geworden. Mhm. Er wirkt gealtert, ein wenig ja eingesunken. Das mag man ihm natürlich gar nicht vorwerfen. Er schreibt in seiner Autobiografie die Diagnose, neben den Problemen mit Alkohol, die natürlich auch körperlich Menschen immer zusetzen, dass eben auch das so lange, also weiß ich nicht, 50, 55 Jahre lang Schlagzeug spielen, also physisch hart arbeiten, schlagen, das hat eben auch das dazu beigetragen, dass er so, sagen wir mal, so viel Kraft gelassen hat. Und das leuchtet einem ja dann doch irgendwie
0: ein. Ja, und er hat ja auch einen Stil, der sehr physisch ist, ne? Also er hat ja nicht locker aus dem Finger so Handgelenk das mal so, wie die Jazz-Trommler das früher machten, so in der Bar. Nein, er hat immer, hat immer unglaublich viel Dampf gegeben und hat physisch gespielt. Und man merkt es ja schon in den frühen Genesis-Platten. Auf einmal ging da die Sonne auf, weil das Schlagzeug war überall zu hören und dominant und sowas und mit viel Kraft gespielt. Und das muss ihn wirklich, er hat sich ja kaum Ruhepausen gegönnt, das muss man ja auch so sehen. Er kann eigentlich auf ein wunderbares Werk zurückblicken, ganz ehrlich gesagt. Auch wenn ein paar Dinge eben schiefgegangen sind. Und beim einen sind es eben die Beziehungen, beim anderen irgendwas anderes.
1: Ich sag also vielen Dank für heute.
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3: Um 11 Uhr mit Milat Kupay. Die Zahl der Kinder und Jugendlichen, die Opfer von sexualisierter Gewalt werden, bleibt hoch. Mit mehr als 18.000 Fällen hat die Polizei im vergangenen Jahr einen Anstieg erfasst. Viele Taten werden den Angaben zufolge gar nicht angezeigt. Aus Berlin, Birte Sönnigsen.
4: Deutlich gestiegen sind etwa sogenannte Fälle von sexuellem Missbrauch von Kindern ohne Körperkontakt. Hierbei spielt das Internet eine zentrale Rolle. Es geht unter anderem um Cybergrooming. Täter geben sich hier in sozialen Netzwerken oft als ungefähr gleichaltrig aus, um so das Vertrauen ihrer Opfer zu gewinnen. In vielen Fällen bringen sie die Kinder dazu, ihnen freizügige Fotos zu schicken. Andere Taten finden als Livestream im Netz statt. Nutzer zahlen dafür, sich die Missbrauchshandlungen in Echtzeit anzuschauen und diese teilweise beeinflussen zu können. Ein besonderes Problem stellt aus Sicht des Bundeskriminalamtes die zunehmende Verbreitung von Kinder- und jugendpornografischen Inhalten dar. Die Nutzung von KI spielt hierbei eine zunehmend größere Rolle.
3: Die Deutsche Bahn will offenbar an allen 5.400 Bahnhöfen im Land noch in diesem Jahr ein Alkoholverbot einführen. Bahnchefin Paller sagte der Bild, sie verspreche sich davon mehr Ordnung und Sicherheit sowie mehr Schutz von Mitarbeitenden und Reisenden. Aus Berlin, Frank Eichmann.
5: Bis Mitte Oktober soll das Verbot von Bier, Wein oder Schnaps auf Bahnsteigen und in Bahnhofshallen bundesweit eingeführt sein. Durchgesetzt von Bundespolizei und eigenen Sicherheitskräften droht bei illegalem Alkoholkonsum künftig ein sofortiger Platzverweis und im Wiederholungsfall ein dauerhaftes Hausverbot. In Bahnhofsrestaurants darf dagegen auch nach Oktober weitergetrunken werden. Ebenso erlaubt bleiben der Kauf und Transport verschlossener Flaschen. Die Bahn hat bereits Erfahrung mit dem Alkoholverbot. Es gilt schon heute auf Bahnhöfen wie Hamburg, Bremen, Frankfurt am Main oder Köln. Erst Ende Mai erweiterte die Bahn das Verbot auf weitere Bahnhöfe in Nordrhein-Westfalen und versprach, die geänderten Regelungen mit Augenmaß durchzusetzen. Mit Durchsagen, Aushängen und der direkten Ansprache durch Bahnmitarbeiter.
3: Der neue britische Premierminister Burnham hat eine erste Initiative zur Entlastung der Haushalte vorgestellt. Vom 1. Oktober an soll die Mehrwertsteuer auf private Stromrechnungen wegfallen. Burnham sagte, seine Regierung sorge damit dafür, dass die Menschen mehr Geld in der Tasche haben. Bei seinem Amtsantritt gestern hatte er versprochen, bei den Lebenshaltungskosten zu helfen. Die Entlastung soll durch Umschichtungen im Haushalt gegenfinanziert werden. US-Präsident Trump hat neue Zölle von 50% auf zahlreiche Waren aus Kanada verhängt. Das Weiße Haus begründete den Schritt mit einer Benachteiligung von US-Produkten. Kanada weist die Vorwürfe zurück. Aus New York, Martin Ganselmeier.
6: Trumps zusätzliche Zölle sollen in 30 Tagen in Kraft treten. Sie gelten für eine breite Palette von Produkten aus Kanada, Hockeyschläger, Wein und Zement. Vor allem will Trump erreichen, dass Kanada mehr amerikanische Autos und Milchprodukte kauft. Der kanadische Premierminister Mark Carney verteidigte die kanadischen Einfuhrbeschränkungen als Gegenmaßnahmen auf Trumps Zölle. Sein Land sei jederzeit bereit, die noch offenen Streitpunkte mit den USA zu lösen. Man werde sich aber auch um neue Wirtschaftsbeziehungen zu anderen Ländern kümmern.
3: Israels Militär hat im Gazastreifen offenbar einen mehr als 23 Kilometer langen Erdwall errichtet. Satellitenbilder zeigen, dass die Barriere das Gebiet in zwei Teile trennt. Einen Bereich kontrollieren israelische Truppen, der andere steht weiterhin unter dem Einfluss der islamistischen Terrororganisation Hamas. Das israelische Militär sprach vom Bau einer Sicherheitszone entlang des Walls. Diese soll demnach verhindern, dass Menschen unbefugt eindringen. Ziel sei es, israelische Truppen und Gemeinden in der Nähe des Gazastreifens zu schützen. Das Meereis in der Arktis ist in den Wintern 2025 und 2026 wieder deutlich zurückgegangen. Zu diesem Ergebnis kommen britische Forscher. Die Arktis gilt als die Region auf der Erde, die sich am schnellsten erwärmt. Dennoch hatte der jahrzehntelange Rückgang des Eises Anfang der 2020er Jahre eine Pause eingelegt. Dies sei Teil der natürlichen Schwankungen, heißt es nun in einer neuen Analyse. In Europa steht fehlendes Meereis mit Extremwetter wie starken Schneefällen in Verbindung. Das waren die Nachrichten. Das Wetter in Norddeutschland: Wechsel von viel Sonne und einigen Wolken mit vereinzelten Schauern, höchstens 19 bis 24 Grad. Morgen bewölkt mit Schauern und einzelnen Gewittern bei 18 bis 21 Grad. Am Donnerstag wechselhaft, an den Küsten freundlicher bei 18 bis 22 Grad. Und am Freitag heiter bis wolkig, 20 bis 25 Grad. Es ist 11.05 Uhr.
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9: So, und jetzt ganz offiziell, hallo in die Runde. Henrik Hans ist am Apparat. Freue mich, dass ihr da seid. Wir verbringen jetzt den Abend miteinander. Also zumindest mal bis 21 Uhr. Und ich hoffe, dass ihr bis dahin am Ziel seid, wo auch immer ihr gerade hinfahrt, ins Wochenende, irgendwo an die Küste oder in die andere Richtung zur Oma besuchen. Ich hoffe, ihr kommt gut an euer Ziel. Und immerhin könnt ihr sagen, wenn ihr jetzt diese Sendung hört, ja, wir haben zwischendurch zwar hier und da mal im Stau gestanden. Allerdings haben wir dazu auch viel neue Musik gehört. Wir hören gleich unter anderem Stromae und Tove Lo, neuen Song De Fleur. Wir hören Rani mit Your Honor und wir starten mit Lady Gaga. Der Song heißt Shape of a Woman. Einen Abend in die Runde.

Es war der Herbst 2006. Da hat diese Band Snow Patrol aus Schottland mit diesem Song Chasing Cars für Furore gesorgt und hat sich vielen erstmal auf den Radar gebracht. Ich muss sagen, ich war damals zu der Zeit Work and Travel machen in Australien und dachte, das wäre irgendwie so ein Ding, das man nur in Australien kennt. Aber weit gefehlt. Als ich nach Hause gekommen bin, habe ich gedacht, ah, oh guck, ist auch hier ein Hit gewesen. Jedenfalls in Australien haben sie diesen Song gehört und möglicherweise ist Snow Patrol seitdem auch Kylie Minogue ein Begriff und hat sich gedacht, Mensch, so zum 20-Jährigen können wir doch mal gemeinsam einen Song machen. Ein Duett der besonderen Art, Snow Patrol, gemeinsam mit der Australierin Kylie Minogue. These Alarms, am Ende der 2 Soundcheck, neue Musik am Freitagabend.

Reality. NDR 2 spielt Bilderbuch am Freitagabend und wir machen jetzt ein bisschen auf gute Nachbarschaft. Bei guten Nachbarn, was Länder betrifft, denkt ihr wahrscheinlich möglicherweise direkt an Dänemark. Aber ich meine gute Nachbarschaft mit Österreich, denn Bilderbuch, die wir gerade gehört haben, kommen ja bekanntlich aus Österreich. Und ich spiele euch gleich, beziehungsweise jetzt noch mehr Künstler, die eben auch aus der Alpenrepublik kommen. Unter anderem eine Combo, Nitsch gemeinsam mit Django Django, die sind verantwortlich für diesen wunderschönen Trommelwirbel. Da geht man doch automatisch direkt mit. Spiele ich euch gleich direkt nach Matea, die vor einem Monat diese Single veröffentlicht hat. Ist also auch noch ziemlich frisch. Heißt einfach nichts.

Die Jungs können nicht nur erotisch gucken, wenn sich eine Aufzugstür öffnet und die Videos dann bei TikTok und Instagram hochladen. Offenbar können die Elevator Boys auch singen. Love Me Better bei NDR 2 im Soundcheck. Neue Musik.

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1: Um 12 Uhr mit Benjamin Kirsch. Die Eltern eines verhungerten Säuglings sind zu einer lebenslangen Haftstrafe verurteilt worden. Sie mussten sich wegen Mordes vor dem Landgericht Itzehoe verantworten. Aus der NDR Nachrichtenredaktion Petra Mittermeier.
2: Der Fall lasse einen fassungslos zurück, sagte der vorsitzende Richter in der Urteilsbegründung. Er sah es als erwiesen an, dass die zum Zeitpunkt der Tat 24 Jahre alten Eltern den Tod ihrer kleinen Tochter in Kauf nahmen. Sie hatten den 4 Monate alten Säugling laut Anklage nicht genug mit Nahrung und Flüssigkeit versorgt. Das Gericht verurteilte beide wegen Mordes in Tateinheit mit schwerer Misshandlung von Schutzbefohlenen. Damit folgte der Richter der Staatsanwaltschaft in allen Punkten. Die Verteidigung hatte eine deutlich niedrigere Haftstrafe wegen fahrlässiger Tötung gefordert.
1: Innenminister Dobrindt hat die Zahlen der Sexualdelikte an Kindern und Jugendlichen als erschreckend hoch bezeichnet. Etwa bei der Darstellung sexueller Missbrauchshandlungen an Kindern haben sich die Zahl registrierter Taten in den vergangenen Jahren verdoppelt. Aus Berlin Markus Sambale.
3: Wie in allen Bereichen dürfte die Dunkelziffer hoch sein, denn viele Fälle landen gar nicht in der Statistik. Die Bundesbeauftragte gegen Missbrauch, Kerstin Klaus, ruft dazu auf, gerade auch bei sexueller Gewalt gegen Jugendliche genauer hinzuschauen. Sextortion nehme drastisch zu, wenn also Täter mit der Veröffentlichung intimer Fotos und Videos drohen, um Geld zu erpressen. Dies werde aber gar nicht als Sexualstraftat erfasst. Die Bundesbeauftragte weist außerdem darauf hin, dass bei den 14- bis 17-Jährigen, vor allem Mädchen, fast ein Drittel Opfer von Cybergrooming wird. Dabei geben sich Erwachsene in Online-Chats als gleichaltrig aus, um intime Bilder auszutauschen oder sexuelle Kontakte anzubahnen.
1: Die Deutsche Bahn will offenbar an allen 5400 Bahnhöfen im Land noch in diesem Jahr ein Alkoholverbot einführen. Bahnchefin Palla sagte der Bild, sie verspreche sich davon mehr Ordnung und Sicherheit sowie mehr Schutz von Mitarbeitenden und Reisenden. Aus Berlin Frank Eichmann.
4: Bis Mitte Oktober soll das Verbot von Bier, Wein oder Schnaps auf Bahnsteigen und in Bahnhofshallen bundesweit eingeführt sein. Durchgesetzt von Bundespolizei und eigenen Sicherheitskräften droht bei illegalem Alkoholkonsum künftig ein sofortiger Platzverweis und im Wiederholungsfall ein dauerhaftes Hausverbot. In Bahnhofsrestaurants darf dagegen auch nach Oktober weitergetrunken werden. Ebenso erlaubt bleiben der Kauf und Transport verschlossener Flaschen. Die Bahn hat bereits Erfahrung mit dem Alkoholverbot. Es gilt schon heute auf Bahnhöfen wie Hamburg, Bremen, Frankfurt am Main oder Köln.
1: Der neue britische Premierminister Burnham hat eine erste Initiative zur Entlastung der Haushalte vorgestellt. Vom 1. Oktober an soll die Mehrwertsteuer auf private Stromrechnungen wegfallen. Burnham sagte, seine Regierung sorge damit dafür, dass die Menschen mehr Geld in der Tasche haben. Bei seinem Amtsantritt gestern hatte er versprochen, bei den Lebenshaltungskosten zu helfen. Die Entlastung soll durch Umschichtungen im Haushalt gegenfinanziert werden. US-Präsident Trump hat neue Zölle von 50% auf zahlreiche Waren aus Kanada verhängt. Das Weiße Haus begründet den Schritt mit einer Benachteiligung von US-Produkten. Kanada weist die Vorwürfe zurück. Aus New York, Martin Ganselmeier.
5: Trumps zusätzliche Zölle sollen in 30 Tagen in Kraft treten. Sie gelten für eine breite Palette von Produkten aus Kanada, Hockeyschläger, Wein und Zement. Vor allem will Trump erreichen, dass Kanada mehr amerikanische Autos und Milchprodukte kauft. Der kanadische Premierminister Mark Carney verteidigte die kanadischen Einfuhrbeschränkungen als Gegenmaßnahmen auf Trumps Zölle. Sein Land sei jederzeit bereit, die noch offenen Streitpunkte mit den USA zu lösen. Man werde sich aber auch um neue Wirtschaftsbeziehungen zu anderen Ländern kümmern.
1: Das Meereis in der Arktis ist in den Wintern 2025 und 2026 wieder deutlich zurückgegangen. Zu diesem Ergebnis kommen britische Forscher. Die Arktis gilt als die Region auf der Erde, die sich am schnellsten erwärmt. Dennoch hatte der jahrzehntelange Rückgang des Eises Anfang der 2020er Jahre eine Pause eingelegt. Dies sei Teil der natürlichen Schwankungen, heißt es nun in einer neuen Analyse. In Europa steht fehlendes Meereis mit Extremwetter wie starken Schneefällen in Verbindung. Das waren die Nachrichten. Das Wetter in Norddeutschland: viel Sonne, einige Wolken, häufig trocken, im Nordosten einzelne Schauer, Höchstwerte 19 bis 24 Grad. Morgen viele Wolken, gelegentlich Schauer, einzelne Gewitter, später Auflockerungen, Temperaturen um 20 Grad. Am Donnerstag wechselhaftes Schauerwetter, etwas Sonne, 18 bis 22 Grad. Und am Freitag ist es meist trocken, vereinzelt Schauer, 20 bis 25 Grad. Es ist jetzt 12.05 Uhr.
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8: Gleich mit Mina Richmond, Terrified of Change. Und wir starten in diese neue Stunde mit einer Band aus London. Nennt sich Fat Dog. Hab ein Bild von der Band gesehen. Weder Fat noch Dog. Aber gut, Namen sind Schall und Rauch, habe ich mal von Revolverheld gehört. Und die müssen es ja wissen. Der Song heißt Cancel Me, I'm Tired. Ich bin Henrik Hanses, Nabend.

Nina Richman im NDR 2 Soundcheck neue Musik. Terrified of Change. Nina Richman verbringt den Sommer und den Herbst übrigens damit, ihre Heimat Deutschland noch ein bisschen besser kennenzulernen. Sie ist nämlich fleißig auf Tour gerade und kommt im Oktober allerdings erst so richtig in den Norden. Sie ist zum Beispiel in Hamburg, in Kiel, in Oldenburg, in Bremen, in Leer, in Göttingen. Und dass es sich lohnt, haben wir ja gerade gehört. Freitagabend, ihr macht das Beste, was ihr machen könnt. Ihr hört den Soundcheck bei NDR 2, die neueste Musik der neuesten Musik. Scott Quinn, All or Nothing.

so ein richtiger Song für eine Sommerparty. Hier ist NDR 2 mit Jungle, Carry On. So, da bist du Wochen, wahrscheinlich länger, Monate, wenn nicht sogar Jahre mit einem Projekt beschäftigt, werkelst da so rum, machst und tust, überlegst darum und darum und machst hier und na, vielleicht hier nochmal ein bisschen anders. Und dann irgendwann kommt der Tag, da haust du es raus und sagst so, Welt, guck an, was ich gemacht habe die letzten Monate. Genau dieser Tag ist heute für Gracie Abrams. Sie hat heute ihr neuestes, ihr drittes Album rausgebracht, das heißt Daughter from Hell. Und wahrscheinlich guckt sie gerade ganz aufgeregt auf dem Handy, wie ihr Album so ankommt, was die Fans sagen, was die Presse sagt. Ich sage jetzt einfach mal gar nichts, sondern lass die Musik sprechen. Wir hören nämlich einen Song aus diesem neuen Album, das da heute rausgekommen ist, von Gracie Abrams. Das Lied heißt Good Reason. Ihr hört ihn jetzt zum ersten Mal in der 2 Soundcheck, neue Musik.

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1: Na, da ist die Janka ganz schön durcheinander. Mein Kopf will allein sein. Guck mal, der Song, der braucht jetzt so ein bisschen, bis er denn so richtig anfängt. Und da denke ich dann immer so, da hätte ich ja eigentlich noch Zeit zu sagen, was da jetzt kommt. Mach ich's oder mach ich's nicht? Ich habe noch 10 Sekunden. Na komm. Licky Lee. Lucky Again. Henrik Hans ist hier.

die Hitfabrik One Republic. Ihr hört NDR 2. I need your love. Jetzt die Erkenntnis, die ich unbedingt mit euch teilen möchte. Habe ich gerade durch ein bisschen Rumrecherchieren rausgefunden. Ich weiß jetzt nicht, ob es eine allgemeingültige Regel ist, aber zumindest stimmt es oft. Wusstet ihr, dass man im Portugiesischen, Gott, wie ich klinge, wir sind Klugscheißer, Entschuldigung, wusstet ihr, dass man im Portugiesischen das R, den Buchstaben R, wie ein H ausspricht? Also das war mir bis jetzt neu. Ich glaube, es ist tatsächlich so. Ihr hört nämlich jetzt einen Song von der brasilianischen Künstlerin Marie Fruz, die singt natürlich auf Brasilianisch, also hier Portugiesisch, weil das ist ja Amtssprache in Brasilien. Und der Song heißt Rio Lua, wenn man ihn deutsch ausspricht. Unser Anspruch ist aber, ihn portugiesisch auszusprechen. Und die würden sagen Rio Lua. Deswegen spricht er so ein bisschen so. Also die zählen nicht so lange wie die Portugiesen. Jetzt Rio Lua bei NDR 2.

Marie Fuß mit Rio Lua oder wie sie auf Portugiesisch sagt. Sie spricht es nämlich nicht mit R, sondern mit H. Ich glaube, den Beweis habe ich hiermit erbracht. Ja, schön, schön. Wunderbar. Haben wir wieder was gelernt. Mariam FYI, nächster Song. Fiebertraum. Hier ist NDR 2, verdammt.

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1: Um 13 Uhr mit Benjamin Kirsch. Die Eltern eines verhungerten Säuglings sind zu einer lebenslangen Haftstrafe verurteilt worden. Sie mussten sich wegen Mordes vor dem Landgericht Itzehoe verantworten. Aus der NDR Nachrichtenredaktion Petra Mittermeier.
2: Der Fall lasse einen fassungslos zurück, sagte der vorsitzende Richter in der Urteilsbegründung. Er sah es als erwiesen an, dass die zum Zeitpunkt der Tat 24 Jahre alten Eltern den Tod ihrer kleinen Tochter in Kauf nahmen. Sie hatten den 4 Monate alten Säugling laut Anklage nicht genug mit Nahrung und Flüssigkeit versorgt. Das Gericht verurteilte beide wegen Mordes in Tateinheit mit schwerer Misshandlung von Schutzbefohlenen. Damit folgte der Richter der Staatsanwaltschaft in allen Punkten. Die Verteidigung hatte eine deutlich niedrigere Haftstrafe wegen fahrlässiger Tötung gefordert.
1: Die Zahl der Fälle sexueller Gewalt gegen Kinder und Jugendliche ist im vergangenen Jahr gestiegen. Laut des heute präsentierten Lagebilds des Bundeskriminalamts wurden den Behörden mehr als 17.000 Missbrauchsfälle an Kindern bekannt. Markus Sambale in Berlin mit den Einzelheiten.
3: Im Durchschnitt werden mehr als 50 Fälle täglich von sexuellem Missbrauch an Kindern und Jugendlichen in Deutschland registriert. Und das sind nur die Taten, von denen die Polizei erfährt. Die Dunkelziffer dürfte nochmal enorm sein. Insgesamt bleiben die Zahlen erschreckend hoch, sagt Bundesinnenminister Dobrindt. Er spricht von einem dramatischen Anstieg, vor allem bei jugendpornografischen Inhalten. Es zeigt sich, dass sich die Taten zunehmend in den digitalen Raum verlagern. Und auch künstliche Intelligenz spielt eine Rolle. Damit lassen sich Bilder und Videos noch einfacher erstellen, verändern und dann auch wieder als neu weiterverbreiten.
1: Der weltweite Hunger ist das dritte Jahr in Folge zurückgegangen. Das zeigt ein UN-Bericht zur weltweiten Ernährungssicherheit. Im vergangenen Jahr hungerten demnach zwischen 608 und 696 Millionen Menschen, etwa die Hälfte davon in Afrika. Damit ist der Kontinent am stärksten betroffen. Eine Verbesserung gab es dem Bericht zufolge vor allem in Südasien und Lateinamerika. Indien zum Beispiel habe sein Sozialsystem verbessert und digitalisiert. Dadurch sei es für Behörden leichter, Lebensmittel an die Menschen zu bringen, die sie brauchen. Die Experten befürchten, dass sich die Situation in diesem Jahr durch die Blockade der Straße von Hormus verschlechtert, weil weltweit die Energiepreise steigen und wichtige Rohstoffe fehlen, um Dünger herzustellen. Die Bahn verspricht sich durch ein Alkoholverbot mehr Sicherheit an deutschen Bahnhöfen. Mitte Oktober soll es bundesweit in Kraft treten. Der Konzern verweist auf positive Erfahrungen auch im Norden. Aus Hannover, Maren Bruns.
4: Ja, grundsätzlich hat es an den großen Bahnhöfen dafür gesorgt, dass es weniger Gewalt und weniger Müll gibt. Das hat eine Bahnsprecherin gesagt. Zahlen gibt es aber noch nicht. In Hannover gilt das Verbot erst seit dem 1. Mai dieses Jahres, in Bremen seit etwas über einem Jahr. Ab dem 15. Oktober soll der Konsum von Alkohol dann an allen, also auch kleinen Bahnhöfen verboten werden. In Niedersachsen sind das mehr als 380. Wie das genau umgesetzt werden soll, ist aber noch nicht klar. Die Bahn teilt mit, dass sie das neue Verbot im Rahmen ihres Hausrechts einführen will. In den kommenden Wochen soll das mit den Kommunen, Behörden und Verwaltung abgestimmt werden.
1: Eine Hamburger Polizistin ist zu einer Bewährungsstrafe von 8 Monaten verurteilt worden, weil sie ihrem Polizeihund einen Beißbefehl erteilt hatte. Das Amtsgericht Hamburg entschied, dass der Befehl nicht gerechtfertigt war. Aus Hamburg, Franziska Becker.
5: Die Polizistin war eine erfahrene Diensthundeführerin, so der Richter. Sie habe gewusst, wie schwer Hundebisse Menschen verletzen können und habe das bei dem Einsatz vor 3 Jahren billigend in Kauf genommen. Damals war die Polizistin zusammen mit anderen Hundeführern nachts zu einer Kontrolle eines Autos ohne Kennzeichen dazugekommen. Weil ein Insasse auf der Rückbank nicht aussteigen wollte, gab sie ihrem Hund den Befehl, den Mann zu stoßen und dann ihn zu beißen. Der Mann wurde vom Hund schwer verletzt. Er brauchte eine Hauttransplantation. Nach Auffassung des Richters hätte es damals mildere Mittel gegeben, den Mann aus dem Auto zu holen, zum Beispiel einfache körperliche Gewalt. Die Polizistin muss dem Nebenkläger nun 3.000 € Schmerzensgeld zahlen.
1: Das waren die Nachrichten. Das Wetter in Norddeutschland, viel Sonne, einige Wolken, häufig trocken, im Nordosten einzelne Schauer, Höchstwerte 19 bis 24 Grad. Morgen viele Wolken, gelegentlich Schauer und einzelne Gewitter, später Auflockerungen, Temperaturen um 20 Grad. Am Donnerstag wechselhaftes Schauerwetter, etwas Sonne, 18 bis 22 Grad und am Freitag meist trocken, vereinzelt Schauer bei 20 bis 25 Grad. Es ist jetzt 13.05 Uhr.
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6: Den habt ihr doch wohl gleich erkannt. Das ist Benson Boone mit seinem Song, der ihm 2024 den internationalen Durchbruch beschert hat. Beautiful Things. Und jetzt hat Benson Boone was Neues. Da wollen wir doch hinhören. Das wollen wir uns anhören. The Time of My Life. Jetzt bei NDR 2. Ich bin Henrik Hanses. Hi.
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von Nina Caroline, eine deutsche Künstlerin, deren Stern offensichtlich im Jahr 2011, 2012, so vor 14, 15 Jahren aufging, und zwar beim Kinderfernsehsender Kika. Da hat nämlich diese eben gehörte Nina Caroline einen Songwettbewerb gewonnen mit unter anderem diesen Song. Noch als kleines Mädchen stand sie dann mit den Guano Apes auf der Bühne. Inzwischen ein bisschen älter geworden, ein bisschen reifer und singt auch nicht mehr Französisch, sondern wie wir gerade gehört haben, Englisch. Also, aber so geht das, ne? Stehst du beim Kika auf der Bühne und

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Jungle. Someday, somewhere, hier ist NDR 2, Soundcheck, neue Musik. Und das ist doch mal wirklich nett. Das ist doch mal, muss ich ein bisschen unter Musik hier? Guck mal so. So, und nochmal neu. Das ist doch mal wirklich nett. Das ist doch wirklich super. Da meldet sich gerade jemand über den NDR 2 Messenger. Eine oder ein Hörer namens Schaldeck. Hallo Leute, ich schreibe hier zum ersten Mal. Eure Musik ist so verdammt flash heute Abend. Ich bin gerade vom Einkaufen zurück und noch nicht aus dem Auto raus. Danke euch. Schaldeck, Mensch. Genauso wollen wir das. Das ist immer so der Traum im Radio, wenn es heißt, die Leute fanden so gut, dass sie es nicht geschafft haben, aus dem Auto auszusteigen, obwohl sie schon längst zu Hause waren. So wünschen wir uns das. Und es geht weiter. Sublime, FTR, Soundcheck, neue Musik.

Lost Boys, Phoebe Bridgers im NDR 2 Soundcheck, neue Musik am Freitagabend und noch jemand, den wir mit dieser Show von dem abhalten, was dieser jemand eigentlich vorhatte. Matthias meldet sich über den NDR 2 Messenger. Ich wollte eigentlich mit meiner zukünftigen Ex telefonieren und dann eventuell Fernsehen, aber die Sendung lässt mich schön laut supi tolle Musik hören und abtanzen. Eine Radiosendung, die Beziehung rettet. Ist das nicht toll? Zumindest vorläufig. So kann es weitergehen. Wir hören Florence Road, Hanging Out to Dry bei NDR 2.

Ja, so ist das. Ist unsere gemeinsame Zeit fast schon wieder vorbei. 3 Stunden NDR2 Soundcheck, neue Musik. Ab 21 Uhr macht hier Markus Barsch weiter, mein geschätzter und freundlicher Kollege. Dann

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1: Um 14 Uhr mit Benjamin Kirsch. Der Mann, der Ende Juni in Stade 6 Menschen erschossen haben soll, ist tot. Wie das niedersächsische Justizministerium mitteilte, ist die Leiche des Mannes heute früh in der JVA Bremervörde entdeckt worden. Die Ermittler gehen von Suizid aus. Hinweise auf ein Fremdverschulden liegen nicht vor. Der 45-Jährige soll in einem Mutter-Kind-Wohnheim in Stade 4 Frauen und 2 Männer getötet haben. Bei den Opfern handelt es sich um Mitarbeitende der Einrichtung bzw. des Jugendamtes. Hintergrund der Tat ist laut Polizei offenbar ein Sorgerechtsstreit. Die Zahl der Fälle sexueller Gewalt gegen Kinder und Jugendliche ist im vergangenen Jahr gestiegen. Laut des heute präsentierten Lagebilds des Bundeskriminalamtes wurden den Behörden mehr als 17.000 Missbrauchsfälle an Kindern bekannt. Markus Sambale in Berlin mit den Einzelheiten.
2: Im Durchschnitt werden mehr als 50 Fälle täglich von sexuellem Missbrauch an Kindern und Jugendlichen in Deutschland registriert. Und das sind nur die Taten, von denen die Polizei erfährt. Die Dunkelziffer dürfte nochmal enorm sein. Insgesamt bleiben die Zahlen erschreckend hoch, sagt Bundesinnenminister Dobrindt. Er spricht von einem dramatischen Anstieg, vor allem bei jugendpornografischen Inhalten. Es zeigt sich, dass sich die Taten zunehmend in den digitalen Raum verlagern. Und auch künstliche Intelligenz spielt eine Rolle. Damit lassen sich Bilder und Videos noch einfacher erstellen, verändern und dann auch wieder als neu weiterverbreiten.
1: Das Landgericht Itzehoe hat die Eltern eines verhungerten Säuglings zu lebenslangen Haftstrafen verurteilt. Der Richter sah es als erwiesen an, dass die beiden Angeklagten das 4 Monate alte Mädchen nicht ausreichend mit Nahrung und Flüssigkeit versorgt hatten. Es war im September 2025 in Brunsbüttel gestorben. Das Gericht verurteilte die zum Tatzeitpunkt 24 Jahre alten Eltern wegen Mordes in Tateinheit mit schwerer Misshandlung von Schutzbefohlenen. Der weltweite Hunger ist das dritte Jahr in Folge gesunken. Das zeigt der Bericht zur weltweiten Ernährungssicherheit der Vereinten Nationen. Regional gibt es allerdings deutliche Unterschiede. Afrika ist der am stärksten betroffene Kontinent. Dort litten vergangenes Jahr 309 Millionen Menschen an Hunger. Aus Rom, Christina Auerbach.
3: Laut Massimo Torrero, der Chefökonom der Welternährungsorganisation, hat das zwei Gründe. Die Konflikte in Afrika und dass die Bevölkerung stark gewachsen ist. Große Fortschritte haben laut dem Bericht vor allem Südasien und Lateinamerika gemacht. Indien zum Beispiel. Das Land hat sein Sozialsystem verbessert und digitalisiert, sagt Massimo Torrero. Dadurch sei es für Behörden jetzt leichter, Lebensmittel gezielt an die Menschen zu bringen, die sie brauchen. Da sich der Bericht immer auf das Vorjahr bezieht, konnte die Blockade der Straße von Hormuz noch nicht berücksichtigt werden. Die Welternährungsorganisation erwartet aber deutliche Folgen, weil die Energiepreise weltweit ansteigen und weil durch die Blockade Rohstoffe fehlen, um Dünger herzustellen.
1: In Italien hat es in mehreren Städten Proteste gegen mutmaßliche Polizeigewalt gegeben. Am Sonntag war in Bologna ein 42-jähriger Mann gestorben, als er von Polizisten am Boden fixiert wurde. Die Protestteilnehmer fordern von Innenminister Piantedosi Gerechtigkeit und Aufklärung. Aus Rom, Tillmann Kleinjung.
4: Die Regierung Meloni hatte ein Sicherheitsdekret verabschiedet, was bei genau solchen Fällen nun zum ersten Mal greift, dass nämlich Voruntersuchungen angestellt werden, die zunächst intern bleiben und dann das Ganze auch von der Staatsanwaltschaft offiziell aufgenommen wird und möglicherweise auch dann vor ein Gericht gebracht wird. Und hier ist der Verdacht ganz groß, dass möglicherweise diese Regierung das jetzt nicht mit der letzten Härte verfolgt, aber diesem Eindruck treten Regierungsvertreter entschieden entgegen. Und sagen, wir wollen maximale Transparenz. Und es geht ja auch gar nicht anders, denn der Fall ist so umfangreich dokumentiert, dass es praktisch gar keine Alternative zur Transparenz gibt.
1: Die Bahn verspricht sich durch ein Alkoholverbot mehr Sicherheit an deutschen Bahnhöfen. Mitte Oktober soll es bundesweit in Kraft treten. Aus Hannover, Maren Bruns.
5: Grundsätzlich hat es an den großen Bahnhöfen dafür gesorgt, dass es weniger Gewalt und weniger Müll gibt. Das hat eine Bahnsprecherin gesagt. Zahlen gibt es aber noch nicht. In Hannover gilt das Verbot erst seit dem 1. Mai dieses Jahres, in Bremen seit etwas über einem Jahr. Ab dem 15. Oktober soll der Konsum von Alkohol dann an allen, also auch kleinen Bahnhöfen, verboten werden. In Niedersachsen sind das mehr als 380.
1: Das waren die Nachrichten. Das Wetter in Norddeutschland, viel Sonne, einige Wolken, häufig trocken, im Nordosten einzelne Schauer, Höchstwerte 19 bis 24 Grad, morgen viele Wolken, gelegentlich Schauer und einzelne Gewitter, später Auflockerungen, Temperaturen um 20 Grad und am Donnerstag wechselhaftes Schauerwetter, etwas Sonne bei 18 bis 22 Grad. Es ist jetzt 14.05 Uhr.
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8: Die besten neuen Tracks in einer Show ab jetzt 3 Stunden lang. Und es wurden einige harte Songs letzten Freitag gedroppt. Zimmer 90, die haben nach einem Jahr wieder eine neue Single released. Wir müssen auf jeden Fall nochmal über diese Fiebertraum-WM-Halbzeitshow sprechen. Und ich habe den heftigsten neuen Track der Woche für euch versprochen. Es wird ganz groß. Bekommt ihr gleich nach Atomic Giant Rooks und Riz the MC. Habt einen cuten Abend.

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1: Nicht immer alles vergleichen, aber wie krass klingt dieser Track nach Lana Del Rey?

Dieser Song klingt einfach so heftig. Es geht um den neuen Track von Singer-Songwriterin Nessa Barrett. Kommt aus den USA, ist auch seit ein paar Jahren krasser TikTok-Star. Also auf Social Media hat sie einfach über 25 Millionen Follower und einfach auch schon 2 Alben veröffentlicht. Das dritte, das kommt Ende September. Und daraus hat sie jetzt am Freitag ihre erste Single gedroppt. Habt ihr eben gehört? Too Fast to Live, Too Young to Die. Der Titel allein schon gibt sehr dolle Lana Del Rey-Vibes so. Also wir erinnern uns an das Album Born to Die. Und dieser Song von ihr jetzt, der hat einfach so einen schönen, melancholischen, sphärischen Sound. Und dann noch so mit diesem Dark-Rock-Vibe. Also wer bei dem Song nicht in den Orbit aufsteigt, der hat den, glaube ich, nicht verstanden. Alleine dieses Intro. Nur bei Enjoy Play. Und mit der beste Track, der am Freitag rausgekommen ist, finde ich, Nessa Barrett, Too Fast to Live, Too Young to Die.

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0: Ihr hört jetzt einen Beitrag von Mike Stenzel für die katholische Kirche.
2: Ich war schon oft in Rom, vor allem auf Wallfahrten mit Jugendlichen, mit MessdienerInnen, mit jungen und älteren Erwachsenen. Und so manche Papstpredigt habe ich auch schon gehört, sogar auf Deutsch. Papst Benedikt hat Jugendliche ermutigt und ihnen gesagt, wie viel Hoffnung er in sie setzt. Papst Franziskus hat ihnen geraten, öfter mal Handy und Tablet zur Seite zu legen. Doch bei der Rom-Wallfahrt zum Heiligen Jahr habe ich vor ein paar Monaten zum ersten Mal gehört, dass ein Papst ausdrücklich das Thema Mobbing unter Jugendlichen anspricht. Leo XIV. Er wollte Betroffene stärken. Er sah ihr Leid, ihre Traurigkeit. Ich frage mich, haben wir dieses Thema gesellschaftlich gut im Blick? Wissen Jugendliche, an wen sie sich vertrauensvoll wenden können, wenn sie gemobbt werden? Vielleicht gibt es nicht immer gleich eine Lösung. Doch je aufmerksamer ich bin, umso sensibler werde ich, auch im eigenen Verhalten und in der Sprache. Wir alle können Jugendlichen Mut machen und ihr Selbstbewusstsein stärken. Sie spüren lassen, wir hören zu, wir glauben euch. Ihr seid gut, so wie ihr seid, und ihr seid wichtig.
0: Das war ein Beitrag von Mike Stenzel für die katholische Kirche.
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0: Lollapalooza Berlin, ich liebe dich. A Never Ending Fireball. Enjoy Play und am Wochenende war das Lollapalooza in Berlin. Vielleicht waren einige von euch dort. Sarah Larsson hatte alles abgerissen und nach ihr kam einfach Mr. Worldwide auf die Bühne. Und da haben natürlich alle wieder so ihre Glatzkappen rausgeholt. Mittlerweile ist es einfach schon Pflicht, ne, dass alle, wenn Pitbull auf die Bühne kommt, ihre Glatzen aufziehen. Ey, aber man muss auch sagen, Sarah Larssons Outfit, einfach 12 von 10.
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0: klang leider ziemlich schrabbelig, so irgendwie rückkopplungsmäßig oder weiß ich nicht.
1: Scheiße.
0: Nicht so gut gehört auf jeden Fall.
1: Nein.
0: Ja, schade, weil die Performance eigentlich ganz süß war. Das sind ja so kleine Tanzmäuse, die Jungs.
1: Ja.
0: Naja, danach haben dann die Muppets Seven Nations Army gespielt. Und dann kam Justin Bieber nur mit einer Gitarre,
1: ja,
0: ganz ruhig von einem Milliardenpublikum.
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0: Ich fand die Songauswahl irgendwie schwierig. Der hätte basically jeden Hit spielen,
1: ja, wirklich,
0: können.
1: Also dann, ich singe ein Lied an Gott.
0: An Gott, ja. Danach kam dann noch Die Die, also der WM-Song von Shakira und Burner Boy.
1: Ja.
0: Und das hat mich einfach nur weggecringed.
1: Ja?
0: Also komplett. Ja, weil Burner Boy hat Shakira immer so angetanzt und sie hat ihn aber komplett ignoriert. Und es war so Hilfe. Ja, und am Ende ist dann irgendwie Chris Martin von Coldplay noch mit einem Kinderchor aufgetreten. Wobei ich habe ihn gar nicht gesehen. Also irgendwie hätte man den noch mal so ein bisschen prominenter positionieren können. Ja.
1: Entschuldigung.
0: Ja, nee, das ist so genauso.
1: Okay, wie waren denn so die Reaktionen so danach?
0: Ja, gemischt. Das ist so ein bisschen wie bei uns beiden gerade. Also bei X schrieben manche, sie wollen eigentlich einfach nur Fußball gucken. Und WM-Experte Christoph Kramer hat im ZDF gesagt, ich glaube, dass sich der Fußball schweren Herzens daran gewöhnen muss. Ich persönlich mag es jetzt nicht so. Und ich muss sagen, das fühle ich. Ich hab's jetzt auch nicht so gemocht.
1: Oh mein Gott, also Super Bowl, fair enough, ne? Aber WM halt sein.

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1: Um 15 Uhr mit Astrid Fietz. Ende Juni sind in Stade 6 Mitarbeitende der Jugendhilfe und des Jugendamts erschossen worden. Jetzt ist der Tatverdächtige tot. Nach Angaben der Behörden hat sich der 45-Jährige in der Justizvollzugsanstalt Bremervörde umgebracht. Jan Buscher aus der Nachrichtenredaktion fasst zusammen, was bekannt ist.
2: Ein JVA-Mitarbeiter hat den Mann heute Morgen bei einer Routinekontrolle in seiner Einzelzelle entdeckt. Es laufen Ermittlungen zu den Todesumständen. Der 45-Jährige soll vor 3 Wochen in einem Kindheim in Stade 6 Menschen erschossen haben. 3 aus der Einrichtung und 3 vom Jugendamt der Region Hannover. Der Mann hatte einen Gesprächstermin in der Einrichtung. Dort waren seine 3 Monate alte Tochter und die Mutter des Mädchens untergebracht. Hintergrund der Tat soll ein Sorgerechtsstreit gewesen sein. Gestern wurde bekannt, dass gegen den Mann aus Garbsen bei Hannover ein Haftbefehl in der Türkei vorliegt. Der Verdächtige hatte die türkische Staatsangehörigkeit.
1: In Deutschland sind im vergangenen Jahr mehr Kinder und Jugendliche Opfer von sexuellem Missbrauch geworden als im Jahr davor. Wie Bundesinnenminister Dobrindt mitteilte, gab es mehr als 17.000 Fälle. Nach Angaben der Missbrauchsbeauftragten des Bundes Klaus gehen die Behörden allerdings von einer großen Zahl an Fällen aus, die nicht erfasst werden.
3: Digitale sexualisierte Gewalt ist Alltag für Jugendliche, Mädchen wie Jungs. Jugendliche werden über Social Media und Online-Spiele zu Opfern von Cybergrooming, gerade erwähnt, Sextortion oder gar organisierter sexueller Ausbeutung. Und diese Realität bildet das aktuelle Bundeslagebild nicht ab. Entweder weil die Taten nicht über das Sexualstrafrecht erfasst werden oder weil sie strafrechtlich gesehen nicht verboten sind.
1: Die Bundesbeauftragte gegen sexuellen Missbrauch von Kindern und Jugendlichen Klaus. Das Landgericht Itzehoe hat die Eltern eines verhungerten Säuglings zu lebenslangen Haftstrafen verurteilt. Der Richter sah es als erwiesen an, dass die beiden Angeklagten das 4 Monate alte Mädchen nicht ausreichend mit Nahrung und Flüssigkeit versorgt hatten. Es war im September 2025 in Brunsbüttel gestorben. Das Gericht verurteilte die zum Tatzeitpunkt 24 Jahre alten Eltern wegen Mordes in Tateinheit mit schwerer Misshandlung von Schutzbefohlenen. Der weltweite Hunger ist das 3. Jahr in Folge gesunken. Das zeigt der Bericht zur weltweiten Ernährungssicherheit der Vereinten Nationen. Regional gibt es allerdings deutliche Unterschiede. Afrika ist der am stärksten betroffene Kontinent. Dort litten vergangenes Jahr 309 Millionen Menschen an Hunger. Aus Rom, Christine Auerbach.
4: Laut Massimo Torrero, der Chefökonom der Welternährungsorganisation, hat das 2 Gründe. Die Konflikte in Afrika und dass die Bevölkerung stark gewachsen ist. Große Fortschritte haben laut dem Bericht vor allem Südasien und Lateinamerika gemacht. Indien zum Beispiel. Das Land hat sein Sozialsystem verbessert und digitalisiert, sagt Massimo Torrero. Dadurch sei es für Behörden jetzt leichter, Lebensmittel gezielt an die Menschen zu bringen, die sie brauchen. Da sich der Bericht immer auf das Vorjahr bezieht, konnte die Blockade der Straße von Hormuz noch nicht berücksichtigt werden. Die Welternährungsorganisation erwartet aber deutliche Folgen, weil die Energiepreise weltweit ansteigen und weil durch die Blockade Rohstoffe fehlen, um Dünger herzustellen.
1: Eine Hamburger Polizistin ist zu einer Bewährungsstrafe von 8 Monaten verurteilt worden, weil sie ihrem Polizeihund einen Beißbefehl erteilt hatte. Das Amtsgericht Hamburg entschied, dass der Befehl nicht gerechtfertigt war. Aus Hamburg, Franziska Becker.
5: Die Polizistin war eine erfahrene Diensthundeführerin, so der Richter. Sie habe gewusst, wie schwer Hundebisse Menschen verletzen können und habe das bei dem Einsatz vor 3 Jahren billigend in Kauf genommen. Damals war die Polizistin zusammen mit anderen Hundeführern nachts zu einer Kontrolle eines Autos ohne Kennzeichen dazugekommen. Weil ein Insasse auf der Rückbank nicht aussteigen wollte, gab sie ihrem Hund den Befehl, den Mann zu stoßen und dann ihn zu beißen. Der Mann wurde vom Hund schwer verletzt. Er brauchte eine Hauttransplantation.
1: Die Computerspielbranche wird immer größer und erfolgreicher. Zum ersten Mal ist die Gamescom in Köln schon Wochen vor dem Start komplett ausgebucht. Vergangenes Jahr waren mehr als 1.500 Firmen vertreten. Die Gamescom ist nach eigener Aussage die weltgrößte Messe für Computer- und Videospiele. Der Lobbyverband Game spricht von mehr als 37 Millionen Menschen, die in Deutschland zumindest ab und zu spielen. Das waren die Nachrichten. Das Wetter in Norddeutschland. Viel Sonne, einige Wolken, im Nordosten einzelne Schauer, 19 bis 24 Grad. Nachts breiten sich vermehrt Schauer aus, bei Tiefstwerten von 16 bis 9 Grad. Morgen viele Wolken, gelegentlich Schauer und einzelne Gewitter, später Auflockerungen, Temperaturen um 20 Grad. Am Donnerstag wechselhafte Schauerwetter, etwas Sonne, 18 bis 22 Grad und am Freitag meist trocken, vereinzelt Schauer, 20 bis 25 Grad. Es ist 15.05 Uhr.
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9: Also wenn eure Mutter mit 74 sagt, ey, ich hab so, weißt du, worauf ich richtig Bock hab? Und du sagst so, na? Und sie so, ich hab richtig Bock auf ein Moshpit. Ist schon Ultimate Life Goal, oder? Genau das hat Materia jetzt erreicht, hat den Traum seiner Mama erfüllt. Auf dem Deichbrand ist er mit seiner Mom in den Moshpit gegangen und dann sie so noch am Crowdsurfen einfach gewesen. Wirklich iconic. Könnt ihr euch bei Instagram nochmal reinziehen. Materia bekommt ihr gleich nach Nico Santos mit seinem neuen Track Why Don't You Stay. Macht's euch muckelig.

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Hier wird Enjoy Play am Montagabend. Und sie so, ich spiele mal eben Support für Noah Kahan und auch für Gracie Abrams. Es geht um Newcomerin Bella Kay, die ist im Frühjahr mit diesem Track unnormal viral gegangen. I love it, I love it, I love it. Seitdem ist einiges passiert. Jetzt hat sie nämlich ihr Debütalbum rausgehauen und größter Einfluss, übrigens echt Sabrina Carpenter für sie gewesen. Also so musikalisch von der Inspiration her. Dieser Song ist auch mit auf dem Album I Deserve Better von Bella Kay. Bekommt ihr jetzt neu bei Enjoy Play.

Was macht man, wenn man keinen Bock auf Label- und Gruselverträge hat? Man gründet einfach selbst ein Künstlerkollektiv und genau das hat er hier gemacht. Ihr hört Enjoy Play, eure Show für neue Musik, und der Schwede Viktor Rattström hat das Musikprojekt Naked genannt und einfach selber eine Community aus verschiedensten Songwriterinnen, Producern, Sängerinnen aufgebaut. Mittlerweile sind sie viel so zu zweit im Studio, super viele Jahre auch schon im Game. Letztes Jahr wurde ihr Song Glide sehr gut gehypt und das hier, das ist deren aktueller Track. Zusammen mit Arden Jones bekommt ihr jetzt bei Enjoy Play das Looking for Something von

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Von einer Stuttgarter Newcomer-Band sind die beiden Jungs die letzten Jahre so steil gegangen. Wirklich so zum internationalen Act, die so, wir machen jetzt Europa-Tour.

Es geht um Zimmer 90, sind Finn und Josh, die stecken dahinter und die machen einfach so wohlig warm Indie-Pop. Also jeder Song kann einfach richtig geil auch so im Hintergrund laufen, wenn ihr irgendwie Freunde zu Besuch habt, irgendwie so zum Brunch oder so. Ist wirklich immer ganz, ganz cute. Und die beiden, die sind mit ihrem Song What Love Is komplett viral gegangen. Jetzt kam ein ganzes Jahr lang gar keine Musik mehr von denen, haben sich ein bisschen zurückgezogen, wahrscheinlich an neuen Sachen gearbeitet. Denn letzten Freitag ist ein neuer Track von denen endlich rausgekommen. Und es ist natürlich wieder so Summer Feeling in Person. Und es ist einer der besten Tracks eigentlich, die jetzt gerade rausgekommen sind. Ist ein absoluter Vibe. Bekommt ihr jetzt neu bei Enjoy Play, Zimmer 90.

Sam Payne auch so genauso vorm Fernseher einfach gesessen. Sam Payne hat am Freitag einen neuen Song gedroppt und das irgendwie schon wieder. Gefühlt haut er alle paar Wochen einen neuen Track raus. Und der hier heißt Filmreif, bekommt er jetzt ganz neu bei Enjoy Play. Sam Payne, Barré.

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1: Um 16 Uhr mit Astrid Fietz. Ende Juni sind in Stade 6 Mitarbeitende der Jugendhilfe und des Jugendamts erschossen worden. Jetzt ist der Tatverdächtige tot. Nach Angaben der Behörden hat sich der 45-Jährige in der Justizvollzugsanstalt Bremervörde umgebracht. Jan Buscher aus der Nachrichtenredaktion fasst zusammen, was bekannt ist.
2: Ein JVA-Mitarbeiter hat den Mann heute Morgen bei einer Routinekontrolle in seiner Einzelzelle entdeckt. Es laufen Ermittlungen zu den Todesumständen. Der 45-Jährige soll vor 3 Wochen in einem Mutter-Kind-Heim in Stade 6 Menschen erschossen haben. 3 aus der Einrichtung und 3 vom Jugendamt der Region Hannover. Der Mann hatte einen Gesprächstermin in der Einrichtung. Dort waren seine 3 Monate alte Tochter und die Mutter des Mädchens untergebracht. Hintergrund der Tat soll ein Sorgerechtsstreit gewesen sein. Gestern wurde bekannt, dass gegen den Mann aus Garbsen bei Hannover ein Haftbefehl in der Türkei vorliegt. Der Verdächtige hatte die türkische Staatsangehörigkeit.
1: 2025 sind in Deutschland mehr minderjährige Opfer von sexueller Gewalt geworden als im Jahr davor. Aus dem Lagebild des Bundeskriminalamtes gehen fast 20.000 dokumentierte Fälle hervor. Die Dunkelziffer könnte noch um ein Vielfaches höher ausfallen. Aus der NDR Nachrichtenredaktion Aline Braun.
3: Dass es mehr sexualisierte Gewalt gegen Minderjährige sowie Bilder und Videos davon gibt, liegt laut Bericht auch daran, dass die Täter, die zum Großteil männlich sind, häufiger den digitalen Raum nutzen. Kinder und Jugendliche werden gezielt im Internet von erwachsenen Tätern angesprochen. Oft werde erst ein Vertrauensverhältnis aufgebaut, um dann sexualisierte Gewalt auszuüben. Dabei spricht man auch von Grooming. Auch Livestreams werden zunehmend von Tätern genutzt, sagt Holger Münch, Präsident des Bundeskriminalamtes. Die Philippinen seien ein Hotspot dafür. Täter, auch aus Deutschland, würden dafür zahlen und sogar Missbrauch von Kindern in Auftrag geben. Etwa 40% der Täter, so Münch, würden im Nachgang hinterherreisen und vor Ort Gewalt an den Kindern ausüben. Gegen diesen doppelten Missbrauch gehe man entschieden vor, so Münch.
1: Bundeskanzler Merz hat den Präsidenten von Aserbaidschan Aliyev empfangen. Merz sprach danach von einem Interesse, mehr Öl und Gas aus dem Kaukasus einzukaufen. Aliyev zeigte sich dazu bereit, forderte aber Investitionen für neue Pipelines nach Mitteleuropa. Aktuell liefert Aserbaidschan 1,5 Milliarden Kubikmeter Erdgas pro Jahr. Bei der Pressekonferenz hat Merz mit Aliyev indirekt bestätigt, dass es trotz des Krieges gegen die Ukraine ein deutsch-russisches Geheimtreffen in Baku gegeben hat. Demnach waren der ehemalige Brandenburger Ministerpräsident Platzek und der frühere Kanzleramtschef Pofalla vor knapp 2 Wochen in der aserbaidschanischen Hauptstadt. Kurz danach seien 2 Vertraute von Kremlchef Putin angereist. Über ein solches Treffen gibt es seit Tagen Berichte, aber keine offizielle Bestätigung. Der weltweite Hunger ist das 3. Jahr in Folge gesunken. Das zeigt der Bericht zur weltweiten Ernährungssicherheit der Vereinten Nationen. Regional gibt es allerdings deutliche Unterschiede. Afrika ist der am stärksten betroffene Kontinent. Dort litten vergangenes Jahr 309 Millionen Menschen an Hunger. Aus Rom, Christina Auerbach.
4: Laut Massimo Torrero, der Chefökonom der Welternährungsorganisation, hat das 2 Gründe. Die Konflikte in Afrika und dass die Bevölkerung stark gewachsen ist. Große Fortschritte haben laut dem Bericht vor allem Südasien und Lateinamerika gemacht. Indien zum Beispiel. Das Land hat sein Sozialsystem verbessert und digitalisiert, sagt Massimo Torrero. Dadurch sei es für Behörden jetzt leichter, Lebensmittel gezielt an die Menschen zu bringen, die sie brauchen. Da sich der Bericht immer auf das Vorjahr bezieht, konnte die Blockade der Straße von Hormuz noch nicht berücksichtigt werden. Die Welternährungsorganisation erwartet aber deutliche Folgen, weil die Energiepreise weltweit ansteigen und weil durch die Blockade Rohstoffe fehlen, um Dünger herzustellen.
1: Die Europäische Union streicht der Kunstbiennale von Venedig die finanzielle Förderung in Millionenhöhe. Der Grund ist, dass Russland in diesem Jahr erstmals seit dem Angriff auf die Ukraine daran teilnehmen soll. Laut EU müssen Kulturevents, die mit europäischen Steuergeldern finanziert werden, demokratische Werte wie Meinungsfreiheit und Vielfalt fördern. Diese Werte würden in Russland aktuell aber nicht geachtet werden, so ein Sprecher. Die Kunstbiennale in Venedig zählt zu den wichtigsten internationalen Ausstellungen zeitgenössischer Kunst. Und das waren die Nachrichten. Das Wetter in Norddeutschland. Viel Sonne, einige Wolken, häufig trocken. Im Nordwesten einzelne Schauer. Höchstwerte 19 bis 24 Grad. Nachts gebietsweise trocken. Vermehrt breiten sich Schauer aus. Tiefstwerte 16 bis 9 Grad. Morgen viele Wolken, gelegentlich Schauer und einzelne Gewitter, später Auflockerungen bei Temperaturen um 20 Grad. Am Donnerstag wechselhafte Schauerwetter, etwas Sonne, 18 bis 22 Grad und am Freitag dann meist trocken, vereinzelt Schauer bei 20 bis 25 Grad. Es ist 16.05 Uhr.
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8: Es ist das Feature, von dem wir nicht wussten, dass wir es brauchen. Rapper Upsilon hat sich einfach Rising Star Berg auf den Song geholt, teased damit auf sein neues Album. Da gehen wir gleich rein nach Samba, Flow. Oh, das sind Junadas. Habt einen entspannten Abend.

Mit Baba hatte er seinen großen Durchbruch vor 2 Jahren. Da kam auch sein erstes Album raus, 2024. Das war auch super heftig, so sein Debütalbum. Vor allem halt auch einfach so von den Themen. Es ist anders. Inhaltlich geht es um sehr viel mehr gesellschaftskritische Texte, Umgang mit Mental Health, mit Alltagsrassismus. Also seine Texte, die sind nochmal ganz anderes Level, aber auch vom Sound. Deshalb bin ich sehr, sehr hyped auf sein zweites Album. Das kommt diesen Freitag, Glanz Null heißt es. Und kurz vor Release einfach noch einen Song davon gedroppt mit dem Feature From Heaven. Natürlich zusammen einfach mit Berg.

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0: TKNs, Now or Never, hier bei Enjoy Play am Montagabend. Ey, für viele Artists ist so ein Label-Deal echt so der ganz, ganz große Traum, das große Ziel. Aber das kann halt auch einfach im schlimmsten Fall ein bisschen doll gruseln, wenn sie dir nicht erlauben, neue Musik zu veröffentlichen. Und die Stories, die kennen einige von uns so, ne? Also so war es bei einigen Artists, zum Beispiel Ray, die hat da ganz, ganz lange mit zu tun gehabt und auch sehr oft drüber gesprochen. Auch US-Singer-Songwriterin Halsey hatte vor einer Weile genau das Problem, sie durfte einfach kein neues Album machen, weil das letzte einfach nicht so krass erfolgreich war, wie das Label es wollte. Das meinte sie nämlich im Apple Music Interview.
1: I can't make an album right now. I'm not allowed to. Yeah, what's the reality? Because the Great Impersonator didn't perform that the way they thought it was going to. And if I'm being honest with you, the album sold 100,000 fucking copies first week. That's a pretty big first week, especially for an artist who hasn't had a hit in a long time.
2: Yeah.
1: The tour is the highest selling tour of my entire career.
2: Yeah.
1: But
2: it doesn't add up.
1: They want manic numbers from me.
0: Das ist schon wild. Also, das hat sie gesagt, ihr Label wollte einfach riesige Zahlen sehen. Was aber also komplett einfach unrealistisch ist. Dabei hatte sie schon sehr erfolgreiche Touren. Jetzt konnte sie auf jeden Fall eine Deluxe-Version vom Album noch rausbringen. Carry the Weight bekommt ihr jetzt von Halsey hier bei Enjoy Play.

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Sorry, Leute, ich muss einmal rein. Achtung, auf der B4 Uelzen-Lüneburg zwischen Lüneburg, Kaltenmoor und Hagen, da werden Gegenstände auf die Fahrbahn geworfen. Fahrt bitte vorsichtig auf der B4 Uelzen-Lüneburg zwischen Lüneburg-Kaltenmoor und Hagen. Da werden Gegenstände auf die Fahrbahn geworfen. Fahrt vorsichtig in beiden Richtungen.

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1: Ich glaube, das ist fast mit der beste Song, der diese Woche rausgekommen ist. Und er klingt sehr, sehr doll nach Lana Del Rey.

Also das ist wirklich so dark romantic stuff, dieser ganze Sound. Es geht um den neuen Song von Singer-Songwriterin Nessa Barrett. Vielleicht kennt ihr sie, kommt aus den USA, ist kompletter TikTok-Star des Todes. Auf Social Media hat sie einfach so über 25 Millionen Follower. Und sie hat aber auch schon 2 Alben veröffentlicht. Das dritte, das kommt Ende September. Daraus hat sie jetzt am Freitag ihre erste Single gedroppt. Too Fast to Live, Too Young to Die. Sehr epischer Titel und dieser Song ist auch einfach so, oh mein Gott, einfach so hot geworden. So melancholisch und sphärisch und dann so in diesem Rock-Vibe. Also ich bitte euch wirklich, bei diesem Track jetzt in den Orbit aufzusteigen. Allein dieses Intro. Ich kann nicht mehr wirklich. 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

Das ist so ein krasser Track, einfach Tovlo und Stromae mit De Fleur. Ich bin sehr gespannt auf ihr neues Album. Das kommt im September. Und er ist einer der krassesten Rapper aus UK. Nach längerer Pause hat er wieder einen neuen Track draußen. Es geht um Stormzy, zusammen mit Odeal den Song 24 Hours gedroppt und den kriegt ihr jetzt. Ich bin Insa und jetzt raus, wir hören uns morgen wieder, wenn ihr Bock habt. Aber 18 Uhr mit ganz vielen neuen Tracks hier bei Enjoy Play. Macht's euch muckelig!

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4: Um 17 Uhr mit Astrid Fietz. Ende Juni sind in Stade 6 Mitarbeitende der Jugendhilfe und des Jugendamts erschossen worden. Jetzt ist der Tatverdächtige tot. Nach Angaben der Behörden hat sich der 45-Jährige in der Justizvollzugsanstalt Bremervörde umgebracht. Jan Busche aus der Nachrichtenredaktion fasst zusammen, was bekannt ist.
5: Ein JVA-Mitarbeiter hat den Mann heute Morgen bei einer Routinekontrolle in seiner Einzelzelle entdeckt. Es laufen Ermittlungen zu den Todesumständen. Der 45-Jährige soll vor 3 Wochen in einem Mutter-Kindheim in Stade 6 Menschen erschossen haben. 3 aus der Einrichtung und 3 vom Jugendamt der Region Hannover. Der Mann hatte einen Gesprächstermin in der Einrichtung. Dort waren seine 3 Monate alte Tochter und die Mutter des Mädchens untergebracht. Hintergrund der Tat soll ein Sorgerechtsstreit gewesen sein. Gestern wurde bekannt, dass gegen den Mann aus Garbsen bei Hannover ein Haftbefehl in der Türkei vorliegt. Der Verdächtige hatte die türkische Staatsangehörigkeit.
4: 2025 sind in Deutschland mehr minderjährige Opfer von sexueller Gewalt geworden als im Jahr davor. Aus dem Lagebild des Bundeskriminalamtes gehen fast 20.000 dokumentierte Fälle hervor. Die Dunkelziffer könnte noch mal ein Vielfaches höher ausfallen. Aus der in der Nachrichtenredaktion Aline Braun.
6: Dass es mehr sexualisierte Gewalt gegen Minderjährige sowie Bilder und Videos davon gibt, liegt laut Bericht auch daran, dass die Täter, die zum Großteil männlich sind, häufiger den digitalen Raum nutzen. Kinder und Jugendliche werden gezielt im Internet von erwachsenen Tätern angesprochen. Oft werde erst ein Vertrauensverhältnis aufgebaut, um dann sexualisierte Gewalt auszuüben. Dabei spricht man auch von Grooming. Auch Livestreams werden zunehmend von Tätern genutzt, sagt Holger Münch, Präsident des Bundeskriminalamtes. Die Philippinen seien ein Hotspot dafür. Täter, auch aus Deutschland, würden dafür zahlen und sogar Missbrauch von Kindern in Auftrag geben. Etwa 40% der Täter, so Münch, würden im Nachgang hinterherreisen und vor Ort Gewalt an den Kindern ausüben. Gegen diesen doppelten Missbrauch gehe man entschieden vor, so Münch.
4: Bundeskanzler Merz hat den Präsidenten von Aserbaidschan Aliyev empfangen. Merz sprach danach von einem Interesse, mehr Öl und Gas aus dem Kaukasus einzukaufen. Aliyev zeigte sich dazu bereit, forderte aber Investitionen für neue Pipelines nach Mitteleuropa. Aktuell liefert Aserbaidschan 1,5 Milliarden Kubikmeter Erdgas pro Jahr. Bei der Pressekonferenz mit Merz hat Aliyev indirekt bestätigt, dass es trotz des Kriegs gegen die Ukraine ein deutsch-russisches Geheimtreffen in Baku gegeben hat. Demnach waren der ehemalige Brandenburger Ministerpräsident Platzek und der frühere Kanzleramtschef Pofalla vor knapp 2 Wochen in der aserbaidschanischen Hauptstadt. Kurz danach seien 2 Vertraute von Kreml-Chef Putin angereist. Über ein solches Treffen gibt es seit Tagen Berichte, aber keine offizielle Bestätigung. Der US Tech-Gigant Microsoft und das französische KI-Unternehmen Mistral AI haben einen milliardenschweren Deal angekündigt. Gemeinsam wollen sie die Infrastruktur für KI in Europa ausbauen. Aus der ARD-Finanzredaktion Michelle Godemeier.
7: Geplant ist vor allem mehr Rechenleistung für KI-Anwendungen in Europa. Microsoft will dafür einen Teil der neuen Infrastruktur von Mistral nutzen. So soll die wachsende Nachfrage nach KI- und Cloud-Diensten gedeckt werden. Außerdem sollen die KI-Modelle von Mistral stärker in Microsoft-Produkte eingebunden werden. Unternehmen und Behörden sollen selbst entscheiden können, ob sie die Anwendungen in der Cloud, auf eigenen Servern oder komplett ohne Verbindung zum Internet betreiben. Mit der Kooperation reagieren die Unternehmen auch auf den Wunsch vieler europäischer Kunden nach mehr Kontrolle über ihre Daten und ihre KI-Anwendungen.
4: Die Europäische Union streicht der Kunstbiennale von Venedig die finanzielle Förderung in Millionenhöhe. Der Grund ist, dass Russland in diesem Jahr erstmals seit dem Angriff auf die Ukraine daran teilnehmen soll. Laut EU müssen Kulturevents, die mit europäischen Steuergeldern finanziert werden, demokratische Werte wie Meinungsfreiheit und Vielfalt fördern. Diese Werte würden in Russland aktuell aber nicht geachtet werden, so ein Sprecher. Die Kunstbiennale in Venedig zählt zu den wichtigsten internationalen Ausstellungen zeitgenössischer Kunst. Das waren die Nachrichten. Das Wetter in Norddeutschland. Heute Abend bleibt es meist trocken bei 17 bis 23 Grad. In der Nacht breiten sich Schauer aus. Gebietsweise bleibt es trocken. Tiefstwerte 16 bis 9 Grad. Morgen Wolken und gelegentlich Schauer, zum Teil auch länger trocken, Höchstwerte um 20 Grad. Am Donnerstag Schauer, daneben etwas Sonne bei 18 bis 22 Grad und am Freitag bis auf einzelne Schauer trocken bei 20 bis 25 Grad. Es ist 17.05 Uhr.
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1: Um 18 Uhr mit Pascal Küpper. Ende Juni sind in Stade 6 Mitarbeitende der Jugendhilfe und des Jugendamts erschossen worden. Jetzt ist der Tatverdächtige tot. Nach Angaben der Behörden hat sich der 45-Jährige in der Justizvollzugsanstalt Bremervörde umgebracht. Jan Busche aus der Nachrichtenredaktion fasst zusammen, was bekannt ist.
2: Ein JVA-Mitarbeiter hat den Mann heute Morgen bei einer Routinekontrolle in seiner Einzelzelle entdeckt. Es laufen Ermittlungen zu den Todesumständen. Der 45-Jährige soll vor 3 Wochen in einem Mutter-Kind-Heim in Stade 6 Menschen erschossen haben. 3 aus der Einrichtung und 3 vom Jugendamt der Region Hannover. Der Mann hatte einen Gesprächstermin in der Einrichtung. Dort waren seine 3 Monate alte Tochter und die Mutter des Mädchens untergebracht. Hintergrund der Tat soll ein Sorgerechtsstreit gewesen sein. Gestern wurde bekannt, dass gegen den Mann aus Garbsen bei Hannover ein Haftbefehl in der Türkei vorliegt. Der Verdächtige hatte die türkische Staatsangehörigkeit.
1: 2025 sind in Deutschland mehr Minderjährige Opfer von sexueller Gewalt geworden als im Jahr davor. Aus dem Lagebild des Bundeskriminalamtes gehen fast 20.000 dokumentierte Fälle hervor. Die Dunkelziffer könnte noch um ein Vielfaches höher ausfallen. Aus der NDR-Nachrichtenredaktion Aline Braun.
3: Dass es mehr sexualisierte Gewalt gegen Minderjährige sowie Bilder und Videos davon gibt, liegt laut Bericht auch daran, dass die Täter, die zum Großteil männlich sind, häufiger den digitalen Raum nutzen. Kinder und Jugendliche werden gezielt im Internet von erwachsenen Tätern angesprochen. Oft werde erst ein Vertrauensverhältnis aufgebaut, um dann sexualisierte Gewalt auszuüben. Dabei spricht man auch von Grooming. Auch Livestreams werden zunehmend von Tätern genutzt, sagt Holger Münch, Präsident des Bundeskriminalamtes. Die Philippinen seien ein Hotspot dafür. Täter, auch aus Deutschland, würden dafür zahlen und sogar Missbrauch von Kindern in Auftrag geben. Etwa 40% der Täter, so Münch, würden im Nachgang hinterherreisen und vor Ort Gewalt an den Kindern ausüben. Gegen diesen doppelten Missbrauch gehe man entschieden vor, so Münch.
1: Bundeskanzler Merz hat den Präsidenten von Aserbaidschan, Aliyev, empfangen. Merz sprach danach von einem Interesse, mehr Öl und Gas aus dem Kaukasus einzukaufen. Aliyev zeigte sich dazu bereit, forderte aber Investitionen für neue Pipelines nach Mitteleuropa. Aktuell liefert Aserbaidschan 1,5 Milliarden Kubikmeter Erdgas pro Jahr. Bei der Pressekonferenz mit Merz hat Aliyev indirekt bestätigt, dass es trotz des Kriegs gegen die Ukraine ein deutsch-russisches Geheimtreffen in Baku gegeben hat. Demnach waren der ehemalige Brandenburger Ministerpräsident Platzek und der frühere Kanzleramtschef Pofalla vor knapp 2 Wochen in der aserbaidschanischen Hauptstadt. Kurz danach seien 2 Vertraute von Kremlchef Putin angereist. Der US-Tech-Gigant Microsoft und das französische KI-Unternehmen Mistral AI haben einen milliardenschweren Deal angekündigt. Gemeinsam wollen sie die Infrastruktur für KI in Europa ausbauen. Aus der ARD-Finanzredaktion Michelle Goddemeier.
4: Geplant ist vor allem mehr Rechenleistung für KI-Anwendungen in Europa. Microsoft will dafür einen Teil der neuen Infrastruktur von Mistral nutzen. So soll die wachsende Nachfrage nach KI- und Cloud-Diensten gedeckt werden. Außerdem sollen die KI-Modelle von Mistral stärker in Microsoft-Produkte eingebunden werden. Unternehmen und Behörden sollen selbst entscheiden können, ob sie die Anwendungen in der Cloud, auf eigenen Servern oder komplett ohne Verbindung zum Internet betreiben. Mit der Kooperation reagieren die Unternehmen auch auf den Wunsch vieler europäischer Kunden nach mehr Kontrolle über ihre Daten und ihre KI-Anwendungen.
1: Die Europäische Union streicht der Kunstbiennale von Venedig die finanzielle Förderung in Millionenhöhe. Der Grund ist, dass Russland in diesem Jahr erstmals seit dem Angriff auf die Ukraine daran teilnehmen soll. Laut EU müssen Kulturevents, die mit europäischen Steuergeldern finanziert werden, demokratische Werte wie Meinungsfreiheit und Vielfalt fördern. Diese Werte würden in Russland aktuell aber nicht geachtet werden, so ein Sprecher. Der deutsche Radrennfahrer Florian Lipowitz hat bei der Tour de France nach einem Sturz aufgegeben. Der Vorjahresdritte kam während des Einzelzeitfahrens der 16. Etappe in Tournon-les-Bains zu Fall und stürzte bei hoher Geschwindigkeit in eine Absperrung. Heutiger Sieger wurde der belgische Radprofi und Lipowitz-Teampartner Remco Evenepoel. Gesamtführender bleibt der Slowene Pogacar. Und das waren die Nachrichten. Das Wetter in Norddeutschland. Heute Abend bleibt es meist trocken bei 17 bis 23 Grad. In der Nacht breiten sich Schauer aus. Gebietsweise ist es trocken. Tiefstwerte 16 bis 9 Grad. Morgen dann Wolken und gelegentlich Schauer, zum Teil auch länger trocken, bei Höchstwerten um die 20 Grad. Am Donnerstag Schauer, daneben etwas Sonne, 18 bis 22 Grad und am Freitag bis auf einzelne Schauer trocken bei 20 bis 25 Grad. Es ist 18.05 Uhr.
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1: Um 19 Uhr mit Pascal Küpper. Ende Juni sind in Stade 6 Mitarbeitende der Jugendhilfe und des Jugendamts erschossen worden. Jetzt ist der Tatverdächtige tot. Nach Angaben der Behörden hat sich der 45-Jährige in der Justizvollzugsanstalt Bremervörde umgebracht. Jan Buscher aus der Nachrichtenredaktion fasst zusammen, was bekannt ist.
2: Ein JVA-Mitarbeiter hat den Mann heute Morgen bei einer Routinekontrolle in seiner Einzelzelle entdeckt. Es laufen Ermittlungen zu den Todesumständen. Der 45-Jährige soll vor 3 Wochen in einem Mutter-Kind-Heim in Stade 6 Menschen erschossen haben. 3 aus der Einrichtung und 3 vom Jugendamt der Region Hannover. Der Mann hatte einen Gesprächstermin in der Einrichtung. Dort waren seine 3 Monate alte Tochter und die Mutter des Mädchens untergebracht. Hintergrund der Tat soll ein Sorgerechtsstreit gewesen sein.
1: Im vergangenen Jahr sind mehr Minderjährige in Deutschland Opfer von sexueller Gewalt geworden als im Jahr davor. Laut Bundeskriminalamt wurden fast 20.000 Fälle erfasst. Die Dunkelziffer könnte um ein Vielfaches höher sein. Aus der NDR-Nachrichtenredaktion Aline Braun.
3: Immer häufiger nutzen die meist männlichen Täter laut Bericht das Internet. Oft werde erst ein Vertrauensverhältnis aufgebaut, um dann sexualisierte Gewalt auszuüben. Auch Livestreams spielen eine große Rolle, sagt Holger Münch, Präsident des Bundeskriminalamtes. Die Philippinen seien ein Hotspot dafür. Täter, auch aus Deutschland, würden dafür zahlen und Missbrauch von Kindern sogar in Auftrag geben. Etwa 40% dieser Täter, so Münch, würden im Nachgang hinterherreisen und vor Ort Gewalt an den Kindern ausüben. Gegen diesen doppelten Missbrauch gehe man entschieden vor, so Münch.
1: Der weltweite Hunger ist das 3. Jahr in Folge zurückgegangen. Das zeigt ein UN-Bericht zur weltweiten Ernährungssicherheit. Im vergangenen Jahr hungerten demnach trotzdem zwischen 608 und 696 Millionen Menschen, etwa die Hälfte davon in Afrika. Damit ist der Kontinent am stärksten betroffen. Eine Verbesserung gab es dem Bericht zufolge vor allem in Südasien und Lateinamerika. Der deutsche Radrennfahrer Florian Lipowitz hat bei der Tour de France nach einem Sturz aufgegeben. Der Vorjahresdritte kam während des Einzelzeitfahrens der 16. Etappe zu Fall und stürzte bei hoher Geschwindigkeit in einer Absperrung. Aus Tournon-les-Bains, Steffen Gahr.
4: 4 Kilometer vor dem Ziel kam Lipowitz in einer Rechtskurve zu Fall. Minutenlang saß er am Boden und wurde behandelt. Dann stand er auf, hielt sich die linke Schulter und ging zum Krankenwagen. Der erste große Rückschlag in der Radsportkarriere des Leichingers. Remco Evenepoel sorgte derweil mit einer Machtdemonstration für den 2. Tagessieg für seine deutsche Mannschaft. Am Ende war er fast 1/2 Minute schneller als Tadej Pogacar. Der Slowene aber führt in der Gesamtwertung weiter souverän, 4,5 Minuten vor Evenepoel.
1: Das waren die Nachrichten. Das Wetter in Norddeutschland. Nachts breiten sich Schauer aus, gebietsweise trocken, Tiefstwerte 16 bis 9 Grad. Morgen Wolken und gelegentlich Schauer, Höchstwerte um die 20 Grad. Es ist 19.03 Uhr.
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1: Um 20 Uhr mit Pascal Küpper. An tausenden Bahnhöfen in Deutschland ist es ab dem 1. Oktober verboten, Bier, Schnaps oder anderen Alkohol zu trinken. Die Deutsche Bahn hofft, damit die Sicherheit ihrer Fahrgäste und Beschäftigten zu erhöhen. Wie will die Bahn das Verbot aber durchsetzen? Dazu aus Stuttgart Frieda Kümmerer.
2: Also sie deutet so ein bisschen an, sobald es dann ab Oktober gilt, wird da jetzt noch nicht mit harter Hand durchgesetzt, sondern wird vor allem erstmal darauf hingewiesen. Aber tatsächlich, und da sind wir wieder beim Thema, die Bahn hat das Hausrecht, das heißt, die kann auch da Verweise, Platzverweise durchsetzen und durchführen und die kann tatsächlich auch Hausverbote erteilen. Wenn Leute also an gewissen Bahnhöfen öfter auffällig werden und immer wieder dort gegen diese Regelung verstoßen, dann können die auch komplette Hausverbote dort erwirken und die dann durchsetzen lassen, zum Beispiel eben durch die Polizei.
1: Der Mann, der Ende Juni in Stade 6 Menschen erschossen haben soll, ist tot. Laut dem niedersächsischen Justizministerium ist die Leiche des Mannes am Morgen in der JVA Bremervörde entdeckt worden. Die Ermittler gehen von Suizid aus, Hinweise auf ein Fremdverschulden liegen nicht vor. Der 45-Jährige soll in einem Mutter-Kind-Wohnheim in Stade 4 Frauen und 2 Männer getötet haben. Bei den Opfern handelt es sich um Mitarbeitende der Einrichtung bzw. des Jugendamtes. Hintergrund der Tat war laut Polizei offenbar ein Sorgerechtsstreit. In Großbritannien hat der neue Premier Burnham erste Entlastungsmaßnahmen für die Bürger vorgestellt. Außerdem präsentierte er sein neues Regierungsteam. Aus London, Franziska Hoppen.
3: Überraschend machte der frisch gebackene Premierminister Andy Burnham den ehemaligen Verteidigungsminister John Healey zum neuen Finanzminister. Healey hatte im Juni das Kabinett aus Protest gegen den Kurs von Burnhams Vorgänger Keir Starmer verlassen. Eine erste Maßnahme, um Bürgerinnen und Bürger zu entlasten, verkündete Premier Burnham am Morgen. Ab dem 1. Oktober soll die Mehrwertsteuer bei der Stromrechnung für Privathaushalte abgeschafft werden. Nach Regierungsangaben sinkt die Stromrechnung damit um umgerechnet etwa 50 Euro.
1: Der deutsche Radrennfahrer Florian Lipowitz hat bei der Tour de France nach einem Sturz aufgegeben. Der Vorjahresdritte kam während des Einzelzeitfahrens der 16. Etappe in Tournon-les-Bains zu Fall und stürzte bei hoher Geschwindigkeit in einer Absperrung. Heutiger Sieger wurde der belgische Radprofi und Lipowitz-Teampartner Remco Evenepoel. Gesamtführender bleibt der Slowene Pogacar. Das waren die Nachrichten. Das Wetter in Norddeutschland. Nachts breiten sich Schauer aus, gebietsweise ist es trocken bei Tiefstwerten von 16 bis 9 Grad. Morgen Wolken und gelegentliche Schauer, zum Teil auch mal länger trocken bei Höchstwerten um die 20 Grad. Donnerstag Schauer, daneben etwas Sonne, 18 bis 22 Grad. Und am Freitag bis auf einzelne Schauer soll es trocken bleiben bei 20 bis 25 Grad. Es ist jetzt 20.03 Uhr.
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4: Let It Bleed ist das 8. Studioalbum der Rolling Stones, das am 29. November 1969 in den USA und eine Woche später in Europa erschien. Es ist das letzte Album, an dem Brian Jones mitwirkte, der jedoch nur auf 2 Songs zu hören ist, da er während der Aufnahmen durch Mick Taylor ersetzt wurde. Von vielen Kritikern und Fans wird es als eines der besten Alben der Stones angesehen und darum geht es jetzt ausschließlich um dieses Album, Let It Bleed. Am Mikrofon ist Uli Kniep.

0: Die Aufnahmen zu Let It Bleed fanden von Februar bis Oktober 1969 in den Londoner Olympic Studios statt. Mit Ausnahme von You Can't Always Get What You Want. Das Stück war bereits am 16. und 17. November 68 aufgenommen worden, also noch vor der Veröffentlichung von Beggar's Banquet. Diesen Klassiker hören wir natürlich auch noch, zunächst aber zu Lovin' Wayne, einer Komposition von Blues-Legende Robert Johnson, von dem Keith Richards und Mick Jagger gleichermaßen beeindruckt waren.
1: When we first started, we were a blues band playing to like college students. We played to sort of art school crowd and we were like a college band.
0: Tatsächlich, als wir anfingen, waren wir eine Band, die für eine Handvoll von Studenten spielte. Erst später, als wir unseren Stil ein wenig änderten und auch unser Image, wurden wir zu einer Teenie-Bop-Band, wie man damals sagte.
1: We became a Teenie-Bop-Band. So we were like teen idols for teeny bop people.
2: Your audience was basically 13, 14, 15 year old chicks, you know. I mean, and I'm a blues man, you know. the difference between your concept of what you're doing and your actual audience is that the gulf is amazing. Thank God they were louder than we were. And the shows would last maybe 10, 15 minutes.
0: Es war schon skurril. Wir spielten da nur 15 Minuten maximal und alles ging unter im Lärm. Ich aber als Bluesmusiker war das überhaupt gar nicht gewohnt, diese Mädchen, die sich fast vor Freude in die Hosen machten. Es war schon eine seltsame Zeit und wir wurden sogar noch dafür bezahlt.
2: And there's all these teenage chicks come along and wet their knickers and go bananas and you get paid for this, huh?

NDR Blue, die Nachtclub Classics heute, also zu einem Meilenstein der Rolling Stones. Allerdings werde ich nicht die exakte Reihenfolge der Titel auf dem Album einhalten und ich will auch einige alternative Versionen spielen, wie zum Beispiel im Falle von Live With Me.

Live With Me live aufgenommen mit Gastsängerin Christina Aguilera, wie sie in der Dokumentation Shine a Light zu erleben ist. Die Stones wurden bei Let It Bleed wieder von einer Reihe von Gastmusikern unterstützt. Dazu gehörte beispielsweise Saxophonist Bobby Keys. Er war zum ersten Mal auf einer Stones LP zu hören und bis zu seinem Tod 2014 sollte er auch regelmäßig bei Live-Auftritten der Band zu sehen sein. Auch Nicky Hopkins und Leon Russell waren beteiligt. Und bei Country Honk, einer speziellen Version des zuvor als Single veröffentlichten Honky Tonk Women, trat der Geiger Byron Berlin von den Flying Burrito Brothers als Gastmusiker in Aktion. Das Geschehen in der Bar wurde hier übrigens von Memphis nach Jackson verlegt.

0: Und nun zu einem tragischen Kapitel, das aber ebenfalls zur Geschichte von Let It Bleed gehört. Noch im Monat der Veröffentlichung starteten die Stones nach 2,5-jähriger Bühnenabstinenz eine US-Tournee, die sie am 6. Dezember 1969 nach Altamont führte. An diesem kurzfristig organisierten Konzert auf dem Speedway nahmen unter anderem auch Jefferson Airplane, Santana, Crosby, Stills, Nash & Young teil und es kamen etwa 300.000 Fans. Doch es kam zu einem Handgemenge direkt vor der Bühne, in dessen Verlauf der 18-jährige Schwarze Meredith Hunter von einem als Ordner engagierten Hells Angel direkt vor der Bühne angeblich in Notwehr erstochen wurde. Er soll mit einer Pistole in Richtung Bühne gezielt haben. Der Täter wurde übrigens vom Vorwurf des Mordes später freigesprochen. An dem betreffenden Abend herrschte Panik, die Mick Jagger zu beruhigen suchte.
1: Brothers and sisters, come on now. That means everybody just cool out. Who's fighting and what for? Why are we fighting? We need a doctor by that scaffold there. If there's a doctor, can he get to there?
0: Charlie Watts sagte später, er habe von Beginn an ein ungutes Gefühl gehabt.
2: It started off as a very beautiful, you know, laid-back Californian day.
3: Das Festival in Altamont begann an einem so schönen Tag. Alles schien in bester Ordnung. Wir dachten, die Atmosphäre dort in Kalifornien sei ganz relaxed. Aber während unseres Auftritts kippte die Stimmung plötzlich.
2: Grunting, something like out the way, and the whole crowd went like that, and I knew something wasn't quite right.
0: Dieser Vorfall wird im Rückblick als ein Wendepunkt in der Geschichte der überwiegend friedvollen Love-and-Peace-Bewegung betrachtet. Ein Film über die Tour und speziell über den Auftritt von Altamont kam dann unter dem Titel Gimme Shelter in die Kinos.

War is just a shot away, love is just a kiss away, heißt es in diesem Klassiker der Stones, ebenfalls entnommen dem Let It Bleed Album, das am 29. November 1969 veröffentlicht wurde und um das es hier in den NDR Blue Nachtclub Classics heute ausschließlich geht. Der eindringliche Gospel-Gesangspart wurde damals von Mary Clayton beigesteuert, einer erfahrenen R&B-Sängerin, die bereits mit Ray Charles gearbeitet hatte. Kommen wir aber nun zu einem Stück, das ebenfalls immer wieder bei Live-Auftritten gespielt wurde und viel Raum für Improvisationen lässt, wie auch zum Beispiel auf Get Your Ya-Ya's Out zu hören ist. Hier aber die Studio-Version, die ja auch schon

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0: Wie bereits erwähnt, der drogenabhängige Brian Jones war kaum noch beteiligt an Let It Bleed, spielte nur noch Congas auf Midnight Rambler und Auto Harp auf You Got the Silver. Dieser Song war der erste allein von Richards gesungene Titel auf einem Stones-Album und Anita Pallenberg, seiner damaligen Gespielin, gewidmet. Übrigens existiert eine auf Bootlegs erhältliche Version, die Mick Jagger singt. Im Sommer 2022 sang unter großem Jubel übrigens Keith das Stück auf der Waldbühne in Berlin und lang zuvor schon wurde seine Performance vom Filmregisseur Martin Scorsese für den Konzertfilm Shine a Light im Bacon Theater aufgenommen.
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0: Thank you, Ronnie.
1: Ronnie Wood spielte bei dieser Aufnahme die Slide-Gitarre. Zuvor war das der Job von Mick Taylor gewesen, der seine Rolle bei den Stones übrigens so einschätzte.
2: Me and Mick Jagger especially worked very well together.
3: Zeitweise habe ich enger mit Mick Jagger zusammengearbeitet als mit Keith Richards. Bei einigen Songs von Album Sticky Fingers zum Beispiel hätte ich als Co-Autor erwähnt werden müssen, weil Mick und ich die meisten Gitarrenparts gespielt haben. Viele Fans und Kritiker halten die Platten mit Mick Taylor für die besten der Karriere der Rolling Stones.
2: Well, they are, because there's two reasons, really. One, because I was in the band, and another reason is because...
3: Und das ist auch wahr. Zum einen, weil ich mitgespielt habe und zum anderen, weil die ganze Band in ihrer kreativen Blüte stand. Wir waren in unseren 20ern hochmotiviert und lieferten die besten Songs ab.
2: It was a good period for the group. I mean, it was when we were all in our 20s.

Honky Tonk Women, hier live gespielt, aber so wie auf der Single zu hören. Die Rock-Version im Unterschied zu Country Honk. Für den Entwurf und die Gestaltung des Covers von Let It Bleed war der US-amerikanische Grafikdesigner Robert Brown John verantwortlich. Auf der Plattenhülle sah man in Form eines Plattenwechslers eine bereits heruntergelassene Shellac, darüber eine Filmrolle, ein Zifferblatt, eine Pizza und einen Fahrzeugreifen. Gekrönt wird das Ganze von einer Sahnetorte und in der Mitte darauf die Nachbildungen der Bandmitglieder im Stil einer Hochzeitskapelle. Auf der Rückseite der Plattenhülle der gleiche Kuchen, aber ein Stück fehlt, die Stones sind umgestürzt, die Platte ist zerbrochen.

0: Monkey Man. Ich erwähnte bereits, dass Brian Jones nur noch eine Randfigur bei der Aufnahme von Let It Bleed war. Zuvor hatte er noch im Rock'n'Roll Circus im Dezember 1968 mitgewirkt. Am 3. Juli 1969 dann ertrank Brian Jones unter bis heute noch immer ungeklärten Umständen in seinem Swimmingpool. Das zwei Tage später zur Einführung des neuen Gitarristen Mick Taylor geplante Free-Konzert im Londoner Hyde Park wurde somit auch zur Gedenkveranstaltung für Jones. Vor etwa 250.000 Menschen trug Jagger im Gedenken an ihn eine Totenklage des Dichters Shelley vor und er ließ Hunderte von Schmetterlingen in die Nachmittagssonne aufsteigen.
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0: Etwa zeitgleich mit der Produktion und Veröffentlichung von Let It Bleed drehte Mick Jagger auch den Film Performance, von dessen Soundtrack auch seine erste Solo-Single überhaupt stammte, die er übrigens mit Hilfe von Gitarrist Ry Cooder einspielte. Memo from Turner.

Ja, und damit kommen wir zum Ende der heutigen Nachtclub Classics bei NDR Blue, zum Stones-Album Let It Bleed, das übrigens Abbey Road von den Beatles für eine Woche an der Spitze der Charts ablöste. Und ich komme schließlich auch zu dem von Al Cooper arrangierten Song You Can't Always Get What You Want mit dem Londoner Bachchor. Mit dieser hymnischen Version verabschiedet sich Uli Kniep für heute am Mikrofon.

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1: Um 21 Uhr mit Pascal Küpper. Das geplante Alkoholverbot an tausenden Bahnhöfen in Deutschland stößt auf große Zustimmung. Karl-Peter Naumann, Ehrenvorsitzender des Fahrgastverbands Pro Bahn, forderte allerdings weitere Schritte.
2: Ja, ich glaube, wir müssten uns alle jetzt mal hinsetzen und eine einheitliche Lösung für das Thema Alkohol im öffentlichen Verkehr erstellen. Das geht ja auch noch weiter. Wir haben ja auch in Hamburg ein Alkoholkonsumverbot in der U-Bahn. Auf den Fähren im Hafen, die auch öffentlicher Verkehr sind, gilt es nicht. Also hier braucht es eine einheitliche Regel, die bundesweit gilt. Und da ist sicherlich auch die Politik gefordert, hier einen entsprechenden Rahmen zu schaffen.
1: Karl-Peter Naumann, Ehrenvorsitzender des Fahrgastverbands Pro Bahn. Frankreich führt als erstes EU-Land ein Social-Media-Verbot für Kinder und Jugendliche unter 15 Jahren ein. Das Parlament in Paris hat am Abend mit großer Mehrheit ein entsprechendes Gesetz beschlossen, das mit dem neuen Schuljahr in Kraft treten soll. Kritiker zweifeln allerdings an der Verfassungsmäßigkeit. Sie halten das Social-Media-Verbot außerdem für kaum durchsetzbar. Darüber hinaus soll in Frankreich nach den Sommerferien die Benutzung von Smartphones an weiterführenden Schulen komplett untersagt werden. Der neue britische Verteidigungsminister Streeting hat die Schießübung eines russischen Kriegsschiffes im Ärmelkanal als verantwortungslos kritisiert. Der Vorfall hatte sich gestern am Tag des Amtsantritts des britischen Premierministers Burnham ereignet. Aus London, Franziska Hoppen.
3: Eine halbe Stunde lang soll die Artillerieübung in internationalen Gewässern gedauert haben, etwas mehr als 70 Kilometer südlich der englischen Stadt Plymouth. Das erklärte das britische Verteidigungsministerium nach Medienberichten. Dabei sei scharfe Munition verwendet worden. Die Besatzung des russischen Kriegsschiffes habe zunächst ein britisches Kriegsschiff informiert und aufgefordert, sich in eine sicherere Entfernung zu begeben. Die Royal Navy habe die Übung dann genau beobachtet.
1: Der deutsche Radrennfahrer Florian Lipowitz hat bei der Tour de France nach einem Sturz aufgegeben. Der Vorjahresdritte kam während des Einzelzeitfahrens der 16. Etappe in Tournon-les-Bains zu Fall und stürzte bei hoher Geschwindigkeit in eine Absperrung. Er hat dabei eine Verletzung am rechten Schlüsselbein erlitten, wie sein Team mitteilte. Eine weitergehende Diagnose steht noch aus. Heutiger Sieger wurde der belgische Radprofi und Lipowitz Teampartner Remco Evenepoel. Gesamtführender bleibt der Slowene Pogacar. Das waren die Nachrichten. Und das Wetter in Norddeutschland. Nachts breiten sich Schauer aus, gebietsweise bleibt es trocken bei Tiefstwerten von 16 bis 9 Grad. Morgen dann Wolken und gelegentlich auch Schauer, zum Teil länger trocken. Das Ganze bei Höchstwerten um die 20 Grad. Am Donnerstag Schauer und daneben etwas Sonne bei 18 bis 22 Grad. Am Freitag bis auf einzelne Schauer trocken bei 20 bis 25 Grad. Es ist 21.03 Uhr.
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4: Heute mit einer Sendung über die frühen Jahre der englischen Rockband The Cure. Am Mikrofon begrüßt Sie Ronald Strehl. Guten Abend.

0: Hier sind die Nachtclub Classics mit einer Sendung über die frühen Jahre von The Cure. Anlass dafür ist das Debütalbum Three Imaginary Boys, das im Mai 1979 erschienen ist. Das war eben Boys Don't Cry, die zweite Single von The Cure, erschien ebenfalls im Mai 1979. Unnachahmlich wie der damals 20-jährige The Cure-Sänger Robert Smith dabei mit seiner typisch lakonisch-weinerlichen Stimme alle Klischees über Männlichkeit gegen den Strich bürstet. Denn im Text vergießt der Junge natürlich doch heimlich Tränen, weil ihn seine Freundin verlassen hat. Robert Smith 2008 im amerikanischen Radiosender NPR über seine Anfänge als Sänger.
1: When I was young, I never performed. I was never in a school play. I was always like doing wardrobe. I hated the idea of getting on stage until I first sang when I was 17. And I very reluctantly sang a David Bowie cover song at our first show. And I was bitten by the idea of like singing to people. My dad's a really good singer. And so I thought, well, if he's good, then it's like probably genetic. So I went with it.
2: Als Kind bin ich nie aufgetreten. Ich war nie in einem Schulstück dabei, sondern habe lieber die Garderobe gemacht. Ich hasste den Gedanken, auf die Bühne zu gehen, bis ich mit 17 bei meinem ersten Auftritt mit einer Band sehr zögernd mal einen David Bowie-Song gesungen habe. Da hat es mich gepackt. Mein Vater ist ein ziemlich guter Sänger, also liegt es vermutlich in den Genen und ich blieb dabei.

The Cure mit Killing an Arab und 10:15 Saturday Night, die A- und B-Seite ihrer allerersten Single. Bis heute gehören beide Stücke zum Live-Programm von The Cure. Der Text von Killing an Arab war durch den Romanklassiker Der Fremde des existenzialistischen Philosophen Albert Camus beeinflusst. Im Buch wird die Ermordung eines Arabers während des Algerienaufstandes und die Gleichgültigkeit des Täters darüber verhandelt. The Cures Songschreiber Robert Smith kam schon früh im Haushalt seiner Eltern mit anspruchsvoller Literatur in Berührung. Neben den Werken von Camus und Kafka zog Robert Smith weitere Inspirationen aus klassischer englischer Literatur wie Alice im Wunderland oder Peter Pan und aus altmodischen Schauerromanen wie Mervyn Peake's Gormenghast-Zyklus. Aber auch akademische Abhandlungen über Geistesstörungen fanden später ihren Niederschlag in den oft außergewöhnlich poetischen Texten von The Cure. Auf dem Debütalbum sind die später so dominanten, unheimlichen, düsteren Züge von The Cure noch recht wenig ausgeprägt. Robert Smith selbst hat keine hohe Meinung vom Debütalbum und stuft es später als zu oberflächlich ein. Hier sind zwei weitere Stücke vom Debütalbum, Accuracy und Subway Song.

0: Die Nachtclub Classics mit einer Sendung über die frühen Jahre von The Cure. In einem seiner seltenen Interviews äußerte sich The Cure-Sänger Robert Smith 2008 bei NPR auch über die bis heute andauernde besondere Rolle seiner Band im Rockgeschäft.
1: Die jüngeren Bands, die ich so mag, versuchen zu ihren ganz eigenen Bedingungen erfolgreich zu sein. Das ist im Grunde auch, was The Cure gemacht haben. Wir laufen zwar im Radio und wir spielen in Stadien, aber wir sind nicht die Gruppe, die man seiner Mutter vorspielt. Wir sind eine schräge Band, die sich hinter einem Baum vor der Haustür versteckt. Ich finde das toll, in einer Außenseiterband zu sein.
2: Which I enjoy. I like being the outsider band. I think it's good.
0: The Cure wurden 1976 im Londoner Vorort Crawley gegründet. Die Stadt in der Nähe des Flughafens Gatwick hat heute rund 100.000 Einwohner und ist für seine geringe Arbeitslosigkeit berühmt. In Interviews bezeichnete The Cure-Sänger Robert Smith seinen Heimatort als schrecklich, auch wenn er dort eine behütete Kindheit verlebt hat. The Cure hießen ganz am Anfang noch Obelisk, später Malice, dann The Easy Cure. Und die zunächst fünfköpfige Gruppe aus Schulfreunden verschlankte sich bis zur Debüt-LP auf ein Trio. Songschreiber Robert Smith an Gesang und Gitarre, Lawrence Lowell Tolhurst an den Drums und Mike Dempsey am Bass. Robert Smith und Lowell Tolhurst kannten sich schon seitdem sie 5 waren. Beide waren zunächst große Fans von Jimi Hendrix, ehe sie im Zuge der aufkommenden Punkbewegung Gruppen wie die Buzzcocks entdeckten. Die unvirtuose, einfache Spielweise der Buzzcocks ermutigte sie, eigene Songs zu schreiben. Die Außenseiter von The Cure verkrochen sich im Musikraum der Schule und experimentierten dort stundenlang auf allen möglichen Instrumenten herum. 1977 gewann The Cure mit einer eingeschickten Kassette einen Talentwettbewerb des deutschen Labels Ariola Hansa. Die von Beginn an willensstarke und selbstbewusste Band weigerte sich allerdings, Coverversionen traditioneller Rocksongs aufzunehmen. Und so stiegen The Cure aus einem bereits abgeschlossenen 5-Jahres-Vertrag wieder aus. Ihre Heimat fanden sie dann als erster Act beim brandneuen Label Fiction Records. Fiction Records war eine Neugründung des A&R-Managers Chris Perry, der für das Major-Label Polydor unter anderem The Jam und Susie and the Banshees entdeckt hatte.

Hier sind die Nachtclub Classics mit einer Sendung über die frühen Jahre von The Cure. Das waren eben In Your House und A Forest, zwei Stücke vom zweiten Album 17 Seconds. Aus 17 Seconds fand die Band so langsam zu ihrem eigenen Stil. Für die Fans der ersten Stunde war dieses zweite Album ein Schock, denn statt zackiger Post-Punk-Pop-Stücke beherrscht ein monotoner, düster-melancholischer Grundton den Sound. Die Melodieführung übernahm jetzt eher die Gitarre oder der Bass als der Gesang. Einer der Gründe für die Neuausrichtung war eine dreimonatige Tour gewesen, die The Cure im Spätsommer 1979 zusammen mit Susie and the Banshees unternommen hatten. Deren aktuelles Album Join Hands trug sehr düstere Züge und beeindruckte Robert Smith nachhaltig. Und als er bei der Tour sogar kurzfristig bei den Banshees als Gitarrist einstieg, erkannte er auch, welche Kraft solche düsteren Songs auf der Bühne entwickeln konnten. Schon das verwaschene, grau-weiße, von Regenschlieren geprägte Cover von 17 Seconds verweist auf die ganz von Isolation und Einsamkeit geprägten Texte. Auf dem Album offenbarte sich der Grundgedanke, der hinter so vielen The Cure-Songs steckt, die Sinnlosigkeit des Lebens angesichts des am Ende bevorstehenden Todes. Es war ein eher philosophisches Konzept, das von Robert Smiths agnostischer Weltsicht herrührte. Unerwiderte Liebe und unerfüllte Sexualität jedenfalls dürften vermutlich nicht der Motor hinter den zahllosen Leidesliedern von The Cure sein. Denn bis heute ist Robert Smith in einer festen Beziehung mit seiner Jugendliebe Mary Poole, die er 1988 auch geheiratet hat.

0: The Cure mit Faith, dem Titelsong ihres dritten Albums aus dem Jahr 1981. Auf Faith vertieften The Cure den eingeschlagenen Weg in die Düsternis. Die Lieder waren noch trostloser, die Verzweiflung noch größer. Angeblich verließ Robert Smith damals oft die Bühne mit verweinten Augen, weil ihm der Schwermut seiner eigenen Lieder selbst so sehr zusetzte. Die Band bekam jetzt vermehrt Briefe, in denen die Fans schrieben, dass die Lieder von The Cure den Soundtrack zu ihrer eigenen Lebenskrise darstellten. Aber der Zuwachs der Fangemeinde stagnierte. Für die Plattenfirma besonders alarmierend, weit und breit war kein Single-Hit in Sicht. Robert Smith hatte sich schon beim zweiten Album als Produzent die völlige Kontrolle über die Band gesichert und er entschloss sich in dieser Situation zu einem radikalen Schritt. Er wollte unabhängig von allen Erwartungen eine möglichst gewagte Platte machen und dann die Band auflösen. Und so entstand aus einer Phase der Frustration und Depression und unter Einfluss von LSD und viel Alkohol das vierte Album Pornography. Ein Monolith der Trostlosigkeit und des Schreckens. In den albtraumartigen Texten ging es um Selbsthass, Tod, Schuld, Verfall und seelenlosen Sex. Es wimmelt von Worten wie Augen, Spiegel, Blut, Eis und Krankheiten. Trotz dieser Horrorfilm-Szenarien war Pornography aber eben auch ein Album voller Poesie und klanglicher Schönheit. Der Sound von The Cure wurde dabei wuchtiger, insbesondere das Schlagzeug. Die Synthesizer schwollen jetzt dramatisch an und die durch Chorus- und Flange-Effekte veränderten Gitarrensounds schoben sich mehr in den Vordergrund. Das Album wurde der bis dahin größte kommerzielle Erfolg der Band und erreichte im April 1982 Platz 8 der englischen Charts. Robert Smith 2008 bei NPR.
1: I think you have to believe in what you do. And think, perhaps that if everyone hates it, it doesn't matter. Otherwise, you know, that's the idea of being an artist.
2: Ich denke, man muss an das glauben, was man macht. Und es spielt dabei keine Rolle, ob es alle anderen hassen. Das ist meine Idee von einem Künstler.

0: to try and be part of that movement, you know, and then think, oh, where have they all gone? Where have all the goths gone? It was like you say, we didn't embrace it in the first place. It was never part of what we did. I mean,
1: wir haben diese ganze Gothic-Bewegung ja nie wirklich begrüßt. Als wir 1992 die Single Friday I'm in Love herausbrachten, heulte die Gothic-Gemeinde besonders auf. Aber wir haben schon am Anfang Pop-Songs wie Boys Don't Cry gemacht und diese Stücke wehrten den emotionalen Gehalt der Band nicht ab. Als ich für MTV meine Lieblingsvideos der 80er zusammenstellte, stand auf Platz 1 ein Video von Chaka Khan. Passt auch nicht zu meiner Rolle als Goth-Ikone. Ich glaube, man schätzt mich falsch ein.
0: Chaka Khan was actually my favorite video of the 80s. And it's like, that doesn't really sit very well with being a Goth-Icon, so... I think I've been misplaced in some way.
2: So Robert Smith über das ambivalente Verhältnis von The Cure zur Gothic-Bewegung. Immerhin hatten The Cure durch das vierte Album Pornography den Gothic Rock maßgeblich beeinflusst. Und natürlich wies der seit jener Zeit obligatorische Look von Robert Smith mit weitem schwarzen Anzügen, wirren schwarzen Haaren, geschminkten Augen und verschmierten Lippenstift einige Überschneidungen mit den Goth-Anhängern auf. Neben The Cure zählten Joy Division, Bauhaus, Susie and the Banshees und Sisters of Mercy zu den bekanntesten Vertretern des Goth-Rock. Die hartgesottenen Anhänger wurden zwar von der Musikpresse als Gruftis verspottet, aber die eben genannten Bands gehörten damals zu den am höchsten geachteten und fortschrittlichsten Vertretern der Rockmusik. Hier ist Cold ein weiteres Stück vom Album Pornography.

0: The Cure mit Cold vom Album Pornography aus dem Jahr 1982. Und danach Robert Smith als Sänger und Komponist beim Projekt The Glove mit dem Song Perfect Murder aus dem Jahr 1983. Tatsächlich hatte Robert Smith seine Ankündigung wahrgemacht und The Cure erschöpft und kreativ ausgelaugt Ende 1982 auf Eis gelegt. Er stieg als Gitarrist wieder für eine Tour bei Susie and the Banshees ein und gründete dann mit Banshees-Bassist Steve Severin The Glove. Zusammen schrieben sie eine Handvoll psychedelischer Popsongs. Robert Smith durfte aus vertraglichen Gründen nur zwei Lieder singen. Für die anderen Stücke holte man die eher unerfahrene Janet Landray dazu. Sie war die Freundin von Banshees-Drummer Butchie. Spätestens durch das Projekt The Glove erwachte bei Robert Smith der Wunsch, auch The Cure als Popband neu zu erfinden, und zwar als Alternative zum Hochglanzpop jener Zeit, der von New Romantics-Gruppen wie Duran Duran oder Spandau Ballet geprägt war. Robert Smith fand dafür 2008 im Interview eine schöne Wasser- und Yacht-Metapher.
1: I like the idea of us being a kind of a cross between Wire, who were one of those early punk bands, and I like the Banshees at that time and
2: ich mag die Vorstellung, dass The Cure eine Mischung sind aus frühen Punkbands wie Wire und Susie and the Banshees, aber auch den Beatles und Jimi Hendrix. Mir gefallen die Melodien und der Drive dieser Künstler. Und sie verkörpern eine gewisse Andersartigkeit. Das sind zwar Popgruppen, aber eben nicht so eine Popgruppe wie Duran Duran, die auf einer Yacht lebt. Meine Band sollte eher unter dem Wasser leben und dieser Yacht von unten Sachen anheften.
1: Duran Duran Pop Group. I didn't want to be on a yacht. I wanted to be under the water, kind of like attaching things to their boat kind of group.

The Cure mit Love Cats. Im Oktober 1983 ihr erster Top-10-Hit in England und der Durchbruch in Europa als Popband. Für die englische Rockpresse beginnt hier die sogenannte imperiale Phase von The Cure, bei der sich die Band als dauerhaft feste Größe etabliert. Dies übrigens in immer neu zusammengestellten Besetzungen mit Robert Smith als einzig konstantem Mitglied. Selbst Lol Tol

0: Beleg dafür war, dass der einstmals so radikale neue Sound von The Cure inzwischen schon in den Mainstream übergegangen war. Nochmals Robert Smith 2008.
1: When I'm asked that kind of question, in the past I've said, well, if I want to be remembered by something, I would much rather be remembered by.
2: Ich habe früher gesagt, ich möchte lieber wegen der tiefer gehenden Songs in Erinnerung bleiben, als für ein Lied wie Love Cats. Aber das ist reine Eitelkeit. Wahrscheinlich werden die Leute in 20 Jahren noch zu Love Cats mit den Fingern schnippen. Große, kraftvolle Songs wie 100 Years vom Album Pornography berühren das Publikum auch, aber sicher nicht auf die gleiche Art.
0: Das war Boys Don't Cry, die heutige Ausgabe der Nachtclub Classics auf NDR Info über die frühen Jahre von The Cure. Ronald Strehl am Mikrofon bedankt sich fürs Zuhören. Ich wünsche eine schöne Nacht.

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1: Um 22 Uhr mit Pascal Küpper. Frankreich führt als erstes EU-Land ein Social-Media-Verbot für Kinder und Jugendliche unter 15 Jahren ein. Das Parlament in Paris hat am Abend mit großer Mehrheit ein entsprechendes Gesetz beschlossen. Aus der Nachrichtenredaktion Daniel Runge.
2: Schon nach den französischen Sommerferien

0: Also im September soll das neue Social-Media-Verbot in Kraft treten. Kritiker zweifeln allerdings an der Verfassungsmäßigkeit. Außerdem halten sie es in der Praxis für kaum durchsetzbar. Dennoch ist unklar, welche Alterskontrollen überhaupt wirksam sind. Und bestehende Konten von unter 15-Jährigen müssten dann auch identifiziert und gesperrt werden. Das Thema wird derzeit in mehreren EU-Staaten diskutiert, auch in Deutschland.
1: Das geplante Alkoholverbot an tausenden Bahnhöfen in Deutschland stößt auf große Zustimmung. Karl-Peter Naumann, Ehrenvorsitzender des Fahrgastverbands Pro Bahn, fordert allerdings weitere Schritte.
2: Ja, ich glaube, wir müssten uns alle jetzt mal hinsetzen und eine einheitliche Lösung für das Thema Alkohol im öffentlichen Verkehr erstellen. Das geht ja auch noch weiter. Wir haben ja auch in Hamburg ein Alkoholkonsumverbot in der U-Bahn. Auf den Fähren im Hafen, die auch öffentlicher Verkehr sind, gilt es nicht. Also hier braucht es eine einheitliche Regel, die bundesweit gilt. Und da ist sicherlich auch die Politik gefordert, hier einen entsprechenden Rahmen zu schaffen.
1: Karl-Peter Naumann, Ehrenvorsitzender des Fahrgastverbands Pro Bahn. Der weltweite Hunger ist das dritte Jahr in Folge zurückgegangen. Das zeigt ein UN-Bericht zur globalen Ernährungssicherheit. Im vergangenen Jahr hungerten demnach trotzdem noch bis zu 700 Millionen Menschen, etwa die Hälfte davon in Afrika. Damit ist der Kontinent am stärksten betroffen. Eine Verbesserung gab es dem Bericht zufolge vor allem in Südasien und Lateinamerika. Indien zum Beispiel habe sein Sozialsystem verbessert und digitalisiert. Dadurch sei es für Behörden leichter, Lebensmittel an die Menschen zu bringen, die sie brauchen. Die Europäische Union streicht der Kunstbiennale von Venedig die finanzielle Förderung in Millionenhöhe. Grund ist, dass Russland in diesem Jahr erstmals seit dem Angriff auf die Ukraine daran teilnehmen soll. Laut EU müssen Kulturevents, die mit europäischen Steuergeldern finanziert werden, demokratische Werte wie Meinungsfreiheit und Vielfalt fördern. Diese Werte würden in Russland aktuell aber nicht geachtet, so ein Sprecher. Das waren die Nachrichten. Das Wetter in Deutschland, in der Nacht häufig trocken, im Norden etwas Regen, Tiefstwerte 16 bis 6 Grad. Morgen vom Norden bis zur Mitte gebietsweise Regen, im Nordosten einzelne Gewitter, sonst oft trocken bei 18 bis 28 Grad. Am Donnerstag leicht wechselhaft bei 18 bis 27 Grad und am Freitag meist freundlich, im Nordwesten und im Osten etwas Regen bei 19 bis 29 Grad. Es ist 22.03 Uhr.
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4: Am Mikrofon ist Pro Basketball. Guten Abend.

So, das war Hurry mit Zoned Out und das ist das Titelstück von einem neuen Album. Und zwar, es ist das Projekt von Matt Scottoline. Es ist eigentlich so eine One-Man-Band. Beziehungsweise er ist eigentlich der Chef und es gibt schon eine Begleitband. Aber es ist das sechste Album von Hurry aus Philadelphia. Und er verbrachte Jahrzehnte als Bassist der Emo-Band Everyone Everywhere. Aber seit 2014 arbeitet er unter dem Namen Hurry. Und sein Schwerpunkt ist so gute so Power-Pop-Hymnen zu komponieren. Und das Stück Zoned Out gerade ist ein gutes Beispiel dafür. Es ist ein schönes, unkompliziertes Pop-Album. Hurry aus Philadelphia, Zoned Out heißt das Album. So nun Finn Wolfhard, das Album heißt Fire from the Hip und das ist auch ein Solo-Album, ein zweites Solo-Album. Es kann sein, dass einige Leute Finn Wolfhard kennen, vor allem junge Hörer. Und zwar ist er ein Schauspieler. Und zwar ist er bekannt wegen der Serie Stranger Things. Und hat auch schon bei anderen Bands mitgewirkt, Calpurnia und The Aubreys. Aber das ist jetzt ein Solo-Projekt. Und zwar ist es das zweite Album. Es gab das Debütalbum Happy Birthday. Das war so ein Lo-Fi-Album 2025. Und das ist hier jetzt eher so tendenziell College-Rock. Fire from the Hip heißt das Album. Ist Finn Wolfhard mit I'll Let You Finish.

Fire from the Hip, so heißt das Album von Finn Wolfhard, das war I'll Let You Finish. For Love of Grace and the Hereafter, so heißt das neue Werk von Ice Age aus Dänemark. Und musikalisch ist dieses Album schon ein bisschen anders. Es ist das sechste Werk. Und das Album ist schon ziemlich so reduziert und rau im Vergleich zum Vorgänger. Also die Band verzichtet auf Bläser und verzichtet auf komplexe Orchesterarrangements. Und sie setzen so auf Post-Punk und Shoegaze. Und ich habe bereits das Stück Ember gespielt und wir hören jetzt ein Lied, Star von Ice Age aus Dänemark, von dem neuen Album For Love of Grace and the Hereafter.

So das war Star von Ice Age aus Dänemark von dem neuen Album For Love of Grace and the Hereafter. So nun der Bobby Lees, das neue Album heißt New Self und wurde gerade veröffentlicht. Es ist das vierte Album der Garage Punk Band aus Woodstock in New York. Und es ist das erste Album von der Band auf dem renommierten Label Epitaph Records. Und es ist eigentlich ein Comeback-Album, nachdem die Band Ende 2023 aufgrund finanzieller Schwierigkeiten eine unbefristete Pause eingelegt hatte. Und dieses Album wurde von einem Schauspieler unterstützt, und zwar Jason Momoa. Warum er das getan hat, weiß ich nicht, einfach weil er nett sein wollte. Und das Album ist 20 Minuten lang. Insgesamt gibt es 8 Songs, sehr kompromisslos, sehr energiegeladen, kurz und bündig, Garage Punk, The Bobby Lees. Das Album heißt New Self und hier ist Napoleon.

The Bobby Lees mit Napoleon von dem neuen Album New Self. So nun das neue Album der New Yorker Hardcore-Punk-Band Show Me The Body, es heißt Alone Together. Es ist das vierte Werk der Band und es ist schon eine Band, die ihre Hardcore-Musik ernst nimmt. Ja, die Band sagt, dass dieses Album schon eine Art Konzeptalbum ist. Und zwar basiert das Konzept auf ihrer radikalen Liebe. Und zwar gegen den Kapitalismus als Ganzes gerichtet. Und es sind 13 Songs in 37 Minuten. Die Texte sind auch nicht überraschend, in dem Sinne, dass sie sehr direkt und unverblümt sind. Es ist Show Me The Body mit dem Titelstück Alone Together. 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

So, das war Show Me the Body mit Alone Together. So, Sungazer ist das vierte Album der australischen Band The Temper Trap. Allerdings ist es die erste Platte nach einer längeren Pause, und zwar das erste Werk seit 10 Jahren. Und die Band sucht gerade ein neues Publikum anscheinend. Die Band ist im Moment auf Tour in Amerika als Support für Muse. Wir hören gleich das Titelstück Sungazer, das Debütalbum erschien 2009, und musikalisch scheint die Band sich etwas von ihren gitarrenlastigen Sounds der früheren Platten zu distanzieren. Es klingt jedenfalls sehr frisch und sehr interessant. Das ist die Temper Trap mit Sungazer.

The Temper Trap mit Sungazer, das Titelstück von ihrem neuen Album. So, nun das neue Album von Kalele. Und sie kam aus dem Alternative-Pop-Umfeld von L.A. ungefähr 2010. Sie hat jetzt ihr drittes Album veröffentlicht, New Avatar. Und es ist ganz anders als das, was sie bisher gemacht hat. Sie ist eigentlich eher so für R&B bekannt. So. Und jetzt hat sie ganz bewusst ihre Einflüsse aus ihrer Jugend verarbeitet, und zwar so Indie-Rock und die Punk-Szene in Washington D.C. hat sie damals geprägt. Das Album klingt deshalb ganz anders, als was sie bisher gemacht hat, mit Shoegaze und Grunge und Clubmusik, irgendwie alles zusammen. Ist eine interessante Mischung. Kalele hören wir jetzt mit Idea One. Sie kommt ursprünglich aus Washington D.C. New Avatar heißt das neue Album.

So, das war Kalele mit ADR1. Das neue Werk heißt New Avatar. So, Swallow, so heißt eine englische Band, eine Dream Pop und Shoegaze Band, bestehend aus Louise Tree und Mike Mason. Wir hören gleich ein Lied, Cherry Stars Collide, und dieses Lied erschien 1992 auf ihrem einzigen Album Blow über das renommierte Independent Label 4AD Records. Und das Album ist jetzt wieder veröffentlicht worden. Blow heißt das Werk, hier ist Swallow mit Cherry Stars Collide.

So, das war Swallow mit Cherry Stars Collide von dem Album Blow. So, nun das neue zweite Album von Rare DM. Sie heißt in Wirklichkeit Erin Hoag, kommt aus Brooklyn. Das Werk heißt Attention und ich spielte bereits das Stück 325 vor kurzem. Wir hören gleich das Lied Honey und es handelt sich hier um ein selbstproduziertes Album, so Dark Wave, Electro Clash und wir hören jetzt gleich ein Lied, der so düster und tanzbar ist. Es handelt vom Begehren, von so die giftigen Facetten von Anziehung eigentlich. Honey heißt das Stück, ist Rare DM von dem Album Attention.

0: So das war Red, yeah, mit Honey aus Brooklyn von dem neuen Album Attention. Every Man, so heißt ein neues Album von der experimentellen Underground Supergroup Sorry for Laughing. Der Chef des Projekts ist der Musiker Gordon H. Whitlow. Er ist bekannt von den Bands Biota und Menomists. Und bei diesem Projekt verbindet er so melancholische Landschaften mit experimentellen Collagen und so mit schrägen Humor auch. Musikalisch ist es einfach so eine Mischung aus Avantgarde, Darkwave, Postpunk. Und neben Whitlow gibt es auch so bekannte Underground-Kultfiguren, wie zum Beispiel der ehemalige Virgin Prune-Sänger David Bussaris oder Edward Caspel von Legendary Pink Dots und Martin Bates von Alice in Gaza. Sie wirken alle mit. Und Whitlow, der Chef des Projekts, er beschreibt dieses Album als eine Art existenzieller Oper, die sich um die Vergänglichkeit, die Suche nach innerem Frieden und das Leben des Durchschnittsmenschen dreht. Every Man halt. Es ist das fünfte Werk von Sorry for Laughing seit 2020. Er ist Sorry for Laughing mit Sad Lullaby von dem Album Every Man.
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So das war Sorry for Laughing mit Sad Lullaby von dem neuen Album Every Man und eben New Order mit Every Little Count von dem Album Brotherhood 1986. Und in der letzten Reiseberichtssendung letzte Woche spielte ich Bizarre Love Triangle von dem Album Brotherhood als Beispiel der Musik, die ich damals 1986 gehört habe. Und Bizarre Love Triangle hat besser gepasst, aber ich wollte auch gerne diesen Song spielen. Every Little Counts, und habe ich gedacht, okay, das kann ich hiermit heute nachholen. Und wenn ich schon wieder nostalgisch unterwegs bin, ich wollte letzte Woche auch gerne dieses nächste Lied spielen, aber ich habe es zeitlich nicht mehr geschafft. Ist Andy White, Religious Persuasion.

Von dem Album Rave On, Andy White, Religious Persuasion, zum Schluss Easter House, mit Whistling in the Dark, auch aus dem Jahr 1986 von dem Debütalbum Contenders. Das war der Nachtclub mit Paul Baskerville.

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1: Um 23 Uhr mit Pascal Küpper. Frankreich führt als erstes EU-Land ein Social-Media-Verbot für Kinder und Jugendliche unter 15 Jahren ein. Das Parlament in Paris hat am Abend mit großer Mehrheit ein entsprechendes Gesetz beschlossen. Aus der Nachrichtenredaktion Daniel Runge.
2: Schon nach den französischen Sommerferien, also im September, soll das neue Social-Media-Verbot in Kraft treten. Kritiker zweifeln allerdings an der Verfassungsmäßigkeit. Außerdem halten sie es in der Praxis für kaum durchsetzbar. Dennoch ist unklar, welche Alterskontrollen überhaupt wirksam sind. Und bestehende Konten von unter 15-Jährigen müssten dann auch identifiziert und gesperrt werden. Das Thema wird derzeit in mehreren EU-Staaten diskutiert, auch in Deutschland.
1: Das geplante Alkoholverbot an tausenden Bahnhöfen in Deutschland stößt auf große Zustimmung. Karl-Peter Naumann, Ehrenvorsitzender des Fahrgastverbands Pro Bahn, fordert allerdings weitere Schritte.
3: Ja, ich glaube, wir müssten uns alle jetzt

0: mal hinsetzen und eine einheitliche Lösung für das Thema Alkohol im öffentlichen Verkehr erstellen. Das geht ja auch noch weiter. Wir haben ja auch in Hamburg ein Alkoholkonsumverbot in der U-Bahn. Auf den Fähren im Hafen, die auch öffentlicher Verkehr sind, gilt es nicht. Also hier braucht es eine einheitliche Regel, die bundesweit gilt. Und da ist sicherlich auch die Politik gefordert, hier einen entsprechenden Rahmen zu schaffen.
1: Der Ehrenvorsitzende des Fahrgastverbands Pro Bahn, Naumann. Der ukrainische Präsident Selenskyj hat seinen Armeechef Syrskyj entlassen. Zuvor hatte es tagelange Demonstrationen gegen Syrskyj gegeben. Aus Kiew, Stefan Lag.
2: Mit diesem Schritt erfüllt der Präsident eine zentrale Forderung der Proteste, die seit der Entlassung von Verteidigungsminister Michailo Fedorow in Kiew und in anderen ukrainischen Städten stattfinden. Die Demonstrierenden verlangten neben der Rückkehr Fedorows auch die Ablösung Syrskyjs. Fedorow gilt bei seinen Unterstützern als moderner Reformer. Ihm werden wichtige Neuerungen im Drohnenkrieg sowie mehr Transparenz im Beschaffungswesen des Militärs zugeschrieben. Kritiker warfen Syrskyj vor, diese Reformen ausgebremst zu haben. Das hatte der General selbst stets zurückgewiesen.
1: Der weltweite Hunger ist das dritte Jahr in Folge zurückgegangen. Das zeigt ein UN-Bericht zur globalen Ernährungssicherheit. Im vergangenen Jahr hungerten demnach trotzdem noch bis zu 700 Millionen Menschen, etwa die Hälfte davon in Afrika. Damit ist der Kontinent am stärksten betroffen. Eine Verbesserung gab es dem Bericht zufolge vor allem in Südasien und Lateinamerika. Das waren die Nachrichten. Das Wetter in Deutschland: in der Nacht häufig trocken, im Norden etwas Regen, Tiefstwerte 16 bis 6 Grad. Morgen dann vom Norden bis zur Mitte gebietsweise Regen, im Nordosten einzelne Gewitter, sonst oft trocken bei 18 bis 28 Grad. Es ist 23.03 Uhr.
3: 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Hallo zum Nachtclub, am Mikrofon ist Matthias Böhm, heute mit Musik von Attic Ocean, E.O. Tild, Holy Wave, Hammock, Atom Lux und Jack White.

God and the Broken Ribs, Jack White mit dem Opener seines neuen Albums Frozen Charlotte. Das siebte unter eigenem Namen. Er ist ja eigentlich bekannt geworden bereits 1997 als Mitglied des Duos White Stripes. 2025 wurden die Stripes in die Rock'n'Roll Hall of Fame aufgenommen. Seit es sie nicht mehr gibt, hat Jack White konsequent Solomusik veröffentlicht, aber auch mit zwei weiteren Bands Platten herausgebracht, mit den Raconteurs und The Dead Weather. Es gibt das Album in unterschiedlichen Editionen, auf CD und auf Kassette. Die Vinyl-Editionen gibt es ganz normal im Handel in schwarzem Vinyl, aber auch eine limitierte Zug Island Blue-Edition, die nur über Third Man Records zu bekommen ist, eine limitierte Chrome Edition, die im Jack White Tour und Webstore zu haben ist, sowie eine limitierte Ice Blue Edition, die im unabhängigen Plattenhandel zu bekommen sein wird. Also Fans müssen sich das Werk gleich sechsmal kaufen. Hier ein weiterer Grund, das zu tun. Derecho Demonico, dieses Jack White.

Zombie and Fungus Strike. Musik von Atom Lux, ein Projekt von Lucio Filizzola, einem Süditaliener, der heute in Rom lebt und arbeitet, ursprünglich am Klavier und an der Klarinette geschult wurde, dann aber den Rock'n'Roll entdeckte, sich der Gitarre zuwandte und fortan Progressive Rock, Psychedelia und Alternative Rock zu mischen begann. 2023 gründete er Atom Lux, veröffentlichte ein erstes Album, Void Gaze Dopamine Salad, und hat nun als Zwischenschritt für sein nächstes größeres Werk die Chemicals Butterfly EP veröffentlicht, die einen interessanten Hintergrund hat. Der Name bezieht sich nämlich nicht auf einen bestimmten Song auf dieser EP, sondern er beschreibt das Bild eines fragilen Wesens, das eine emotional aufgeladene Kollision mit einem wesentlich größeren Ziel eingeht. Aus der Perspektive des Schmetterlings besitzt dieser Akt enorme Bedeutung und Intensität, aus der Sicht des Ziels hingegen wirkt er nahezu bedeutungslos. Und das ist das Konzept hinter dieser EP, nämlich eine Reflexion über die Relativität von Wahrnehmung. Ein guter Gedanke, eine gute Geschichte für dieses Album, und jetzt hören wir ein zweites Stück daraus. Das heißt Boet's Supervoid. Dies ist Atom Lux.

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Nachdem ich in der vergangenen Woche Hammock nur mit K am Ende gespielt habe, sind dies Hammock mit CK. Eine ganz andere Band und ganz andere Musik. Unschwer zu erkennen ist das Duo aus Nashville, stark von Shoegaze beeinflusst. Inhaltlich aber von der fundamentalistischen Religion, die ein stark prägender Faktor von Mark Byrd war, einer Hälfte dieses Duos, das seit 20 Jahren zusammenarbeitet. Der sagt, wenn jemand fundamentalistisch aufgewachsen ist, könnte dieses Album vielleicht ein Soundtrack sein, um toxische Scham und schädliche Religion loszulassen und gleichzeitig das Gute, Schöne und Wahre zu bewahren. Ein hervorragender Auftrag, der auch im kommenden Song Like Sinking Stars wunderbar ausgeführt wird. Dies sind Hammock.

Holy Wave sind ein Quintett, dessen Gründungsmitglieder eigentlich aus El Paso kommen, dann aber in die Musikstadt Austin gezogen sind, weil sie der Ansicht waren, dort könnten sie ihre Karriere besser verfolgen. Sie suchten sich dort drei Mitstreiter und verschrieben sich einer Mischung aus verschlafenem Shoegaze und heilgeprägtem Garage Rock. Im Wesentlichen klingen sie auch heute noch so, haben aber dem Titel ihres Albums gemäß, I'm Dada, ein paar experimentelle Momente in ihre Musik eingeflochten, um eins der Hauptthemen dieses Albums mit zu unterstützen, nämlich die Schwierigkeiten, die die heutige kommunikationsüberladene Zeit mit sich bringt, wenn man längere, ernst gemeinte Gespräche führen möchte, wozu sich kaum noch jemand imstande zu fühlen scheint. Holy Wave.

Eine weitere Musikerin, die sich zwischen Shoegaze und Alternative Rock bewegt, E.O. Till aus Oslo, hat eine neue EP vorgelegt, You'll Leave the City heißt die. Sie sagt dazu, die EP wurde innerhalb von 2 Wochen im Sommer 2025 geschrieben und aufgenommen. Wir haben lange Tage im Studio verbracht, um Texte und Sound zu entwickeln und die Musik wurde zu einem Spiegel dessen, was damals in meinem Leben passiert ist. Wie eine Seite aus einem Tagebuch. Die Songs kreisen um dieselben Gefühle, Ereignisse und Menschen. Sie sind von derselben Musik, denselben Filmen und Büchern inspiriert, von allem, was mich in diesem Moment angezogen hat. Die EP ist ein Fenster in meinen Kopf in diesem Sommer. Werfen wir einen weiteren Blick hinein. Nach City of Love ist dies I Forgot You von E.A.U. Tilde.

Nochmal Shoegaze hier in Richtung Dream Pop gedreht von einer Düsseldorfer Band. Attic Ocean heißt die und hat gerade ihre EP I Promise I'll Try Every Day veröffentlicht. Das Quintett wurde 2019 gegründet, seit 2022 besteht es in der jetzigen Besetzung und es hat sich bereits zweimal berühmte Kollegen ausgesucht, um mit ihnen gemeinsam an der Musik von Attic Ocean zu arbeiten. Zwei EPs entstanden bereits in Zusammenarbeit mit Simon Scott von Slowdive. Das neue Werk I Promise I'll Try Every Day wurde gemastert von Mark Gardner, dem Sänger der Shoegaze-Pioniere Ride. Nach Coastal ist dies Sun von Attic Ocean.

Sun von Attic Ocean und es reicht die Zeit in dieser Stunde des Nachtclubs auf NDR Blue. Gerade noch für ein weiteres Stück von Jack White. There's nobody there. Ich verabschiede mich schon mal. Am Mikrofon war Matthias Böhm. Ich wünsche noch einen schönen Abend und sag bye bye.

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1: Um 0 Uhr mit Juliette Groß. Frankreich führt als erstes EU-Land ein Social-Media-Verbot für Kinder und Jugendliche unter 15 Jahren ein. Das Parlament in Paris hat am Abend mit großer Mehrheit ein entsprechendes Gesetz beschlossen. Aus der Nachrichtenredaktion Daniel Runge.
2: Schon nach den französischen Sommerferien, also im September, soll das neue Social-Media-Verbot in Kraft treten. Kritiker zweifeln allerdings an der Verfassungsmäßigkeit. Außerdem halten sie es in der Praxis für kaum durchsetzbar. Dennoch ist unklar, welche Alterskontrollen überhaupt wirksam sind. Und bestehende Konten von unter 15-Jährigen müssten dann auch identifiziert und gesperrt werden. Das Thema wird derzeit in mehreren EU-Staaten diskutiert, auch in Deutschland.
1: Der ukrainische Präsident Selenskyj hat seinen Armeechef Sirski entlassen. Zuvor hatte es tagelange Demonstrationen gegen Sirski gegeben. Aus Kiew Stefan Lag.
3: Mit diesem Schritt erfüllt der Präsident eine zentrale Forderung der Proteste, die seit der Entlassung von Verteidigungsminister Michailo Fedorow in Kiew und in anderen ukrainischen Städten stattfinden. Die Demonstrierenden verlangten neben der Rückkehr Fedorows auch die Ablösung Sirskis. Fedorow gilt bei seinen Unterstützern als moderner Reformer. Ihm werden wichtige Neuerungen im Drohnenkrieg sowie mehr Transparenz im Beschaffungswesen des Militärs zugeschrieben. Kritiker warfen Sirski vor, diese Reformen ausgebremst zu haben. Das hatte der General selbst stets zurückgewiesen.
1: Der Krieg zwischen den USA und dem Iran legt bereits den Schiffsverkehr in der Straße von Hormus lahm. Jetzt droht ein

0: eine weitere Eskalation. Die Houthi-Miliz im Jemen, die mit dem Iran verbündet ist, kündigt eine ähnliche Seeblockade im Roten Meer an. Zwei saudi-arabische Öltanker mit dem Ziel China und Indien haben bereits umgedreht und Kurs auf den Suezkanal genommen. Damit wächst die Sorge vor einem neuen Engpass in der weltweiten Energieversorgung. Bundeskanzler Merz hat mit den Landesgruppen von CDU und CSU über die Nachfolge von Ex-Fraktionschef Spahn beraten. Man höre in die Fraktion hinein, sagte Merz. Dann wolle er zeitnah einen mit CSU-Chef Söder abgestimmten Vorschlag unterbreiten. Zuvor hatte es geheißen, die Entscheidung über die Spitze der Unionsfraktion solle bis Ende des Monats fallen. Das waren die Nachrichten. Das Wetter in Deutschland. Häufig trocken, im Norden etwas Regen, Tiefstwerte 16 bis 6 Grad. Tagsüber vom Norden bis zur Mitte gebietsweise Regen, im Nordosten einzelne Gewitter, sonst oft trocken, Höchstwerte 18 bis 28 Grad. Am Donnerstag leicht wechselhaft bei 18 bis 27 Grad. Am Freitag meist freundlich, im Nordwesten und im Osten etwas Regen, 19 bis 29 Grad. Es ist gleich 0:03 Uhr.
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1: Um 1 Uhr mit Juliette Groß. Der ukrainische Präsident Selenskyj hat seinen Armeechef Syrskyj entlassen. Zuvor hatte es tagelange Demonstrationen gegen Syrskyj gegeben. Aus Kiew, Stefan Lack.
2: Mit diesem Schritt erfüllt der Präsident eine zentrale Forderung der Proteste, die seit der Entlassung von Verteidigungsminister Michailo Fedorow in Kiew und in anderen ukrainischen Städten stattfinden. Die Demonstrierenden verlangten neben der Rückkehr Fedorows auch die Ablösung Syrskyjs. Fedorow gilt bei seinen Unterstützern als moderner Reformer. Ihm werden wichtige Neuerungen im Drohnenkrieg sowie mehr Transparenz im Beschaffungswesen des Militärs zugeschrieben. Kritiker warfen Syrskyj vor, diese Reformen ausgebremst zu haben. Das hatte der General selbst stets zurückgewiesen.
1: Frankreich führt als erstes EU-Land ein Social-Media-Verbot für Kinder und Jugendliche unter 15 Jahren ein. Das Parlament in Paris hat am Abend mit großer Mehrheit ein entsprechendes Gesetz beschlossen. Aus der Nachrichtenredaktion Daniel Runge.
3: Schon nach den französischen Sommerferien, also im September, soll das neue Social-Media-Verbot in Kraft treten. Kritiker zweifeln allerdings an der Verfassungsmäßigkeit. Außerdem halten sie es in der Praxis für kaum durchsetzbar. Dennoch ist unklar, welche Alterskontrollen überhaupt wirksam sind. Und bestehende Konten von unter 15-Jährigen müssten dann auch identifiziert und gesperrt werden. Das Thema wird derzeit in mehreren EU-Staaten diskutiert, auch in Deutschland.
1: Der Drogenbeauftragte der Bundesregierung Streeck hält das geplante Alkoholverbot an Deutschlands Bahnhöfen für richtig. In der Rheinischen Post wies der CDU-Politiker auf die Gefahren durch Alkohol hin und sprach von einem Gewinn für alle, wenn sich Reisende wohler fühlten. Kritisch äußerte sich die Bundesarbeitsgemeinschaft Wohnungslosenhilfe. Nach deren Einschätzung würden Obdachlose durch ein Verbot lediglich aus dem Blickfeld in Bereiche verdrängt, die weniger Schutz bieten. Die USA haben die internationale Gemeinschaft dazu aufgerufen, den mittelamerikanischen Staat Nicaragua zu isolieren. Das Land könne keine Rückkehr zur Tat

0: Tagesordnung erwarten, solange es demokratische Prinzipien ablehne, sagte Außenminister Rubio in Washington. Hintergrund sind jüngste Äußerungen des nicaraguanischen Präsidenten Ortega. Er hat in einer Rede angekündigt, dass es in seinem Land künftig keine Wahlen mehr geben wird. Damit wolle er verhindern, dass von den USA unterstützte Bewegungen die Macht an sich rissen, so Ortega. Das waren die Nachrichten. Das Wetter in Deutschland. Häufig trocken, im Norden etwas Regen, Tiefstwerte 16 bis 6 Grad. Tagsüber von Norden bis Mitte gebietsweise Regen, im Nordosten einzelne Gewitter, sonst oft trocken. Höchstwerte 18 bis 28 Grad. Es ist 1.03 Uhr.
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0: Um 2 Uhr mit Juliette Groß. Der ukrainische Präsident Selenskyj hat seinen Armeechef Syrskyj entlassen. Zuvor hatte es tagelange Demonstrationen gegen Syrskyj gegeben. Aus Kiew, Stefan Lack.
1: Mit diesem Schritt erfüllt der Präsident eine zentrale Forderung der Proteste, die seit der Entlassung von Verteidigungsminister Michailo Fedorow in Kiew und in anderen ukrainischen Städten stattfinden. Die Demonstrierenden verlangten neben der Rückkehr Fedorows auch die Ablösung Syrskyjs. Fedorow gilt bei seinen Unterstützern als moderner Reformer. Ihm werden wichtige Neuerungen im Drohnenkrieg sowie mehr Transparenz im Beschaffungswesen des Militärs zugeschrieben. Kritiker warfen Syrskyj vor, diese Reformen ausgebremst zu haben. Das hatte der General selbst stets zurückgewiesen.
0: Das geplante Alkoholverbot an Bahnhöfen hat in der schwarz-roten Koalition überwiegend positive Reaktionen ausgelöst. Union und SPD fordern aber von der Bahn, für die Durchsetzung der Regel genügend eigenes Personal zu stellen. Aus der NDR-Nachrichtenredaktion Tabea Tschöpe.
2: Die Bahn müsse ihr Sicherheitspersonal erheblich aufstocken, um das Alkoholverbot umzusetzen, sagte der innenpolitische Sprecher der SPD Fiedler der Welt. Das sieht sein Unionskollege Thom ähnlich. Das Verbot findet aber grundsätzlich viel Zustimmung, so auch beim Drogenbeauftragten der Bundesregierung Streeck. Er wies in der Rheinischen Post auf die Gefahren durch Alkohol hin und sprach von einem Gewinn für alle, wenn sich Reisende und speziell Familien an Bahnhöfen sicherer fühlten. Das Alkoholverbot soll laut Bahn flächendeckend bis Mitte Oktober kommen.
0: Der Krieg zwischen den USA und dem Iran legt bereits den Schiffsverkehr in der Straße von Hormus lahm. Jetzt droht eine weitere Eskalation. Die Husi-Miliz in Jemen, die mit dem Iran verbündet ist, kündigt eine ähnliche Seeblockade im Roten Meer an. 2 saudi-arabische Öltanker mit dem Ziel China und Indien haben bereits umgedreht und Kurs auf den Suezkanal genommen. Damit wächst die Sorge vor einem neuen Engpass in der weltweiten Energieversorgung. Sachsens Ministerpräsident Kretschmer fordert angesichts der politischen Mehrheitsverhältnisse im Osten Deutschlands eine Bereitschaft zu Gesprächen mit allen anderen Parteien. Wer noch über Brandmauern rede, habe die Zeichen der Zeit nicht erkannt, sagte der CDU-Politiker dem Handelsblatt. Wörtlich sagte Kretschmer, wir müssen mit jedem reden, der reden will. Bundeskanzler und CDU-Chef Merz hat wiederholt eine Zusammenarbeit seiner Partei mit der AfD und der Linken ausgeschlossen und auf Parteitagsbeschlüsse verwiesen. Das waren die Nachrichten. Das Wetter in Deutschland. Häufig trocken, im Norden etwas Regen, Tiefstwerte 16 bis 6 Grad. Tagsüber vom Norden bis zur Mitte gebietsweise Regen, im Nordosten einzelne Gewitter, sonst oft trocken, Höchstwerte 18 bis